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1: Ich bin Joshua Heise. Ein Bahnticket zum Supersparpreis zu ergattern, ist tagsüber nur selten möglich. Das zeigt eine Untersuchung von Verbraucherschützern, über die die FAZ berichtet. Demnach war das günstigste Angebot an vielen Tagen nicht verfügbar. Die Bahn weist das zurück. Uli Reitinger berichtet.
2: Der Bundesverband der Verbraucherzentralen hat die Ticketpreise fast zwei Jahre lang beobachtet. Nur an knapp jedem vierten Tag gab es zwischen 7 und 19 Uhr tatsächlich so günstige Tickets wie in der Werbung versprochen. An den anderen Tagen gab es zwar auch Fahrscheine zum Supersparpreis, der lag aber zwischen 15 und 157% über dem Werbepreis, heißt es in der Untersuchung.
1: Friedrich Merz ist so unbeliebt wie kein Bundeskanzler vor ihm. Aber eine richtige Alternative gibt es nicht, hat der Politikwissenschaftler Wurtmann der Rheinischen Post gesagt. Zwar hätten NRW-Ministerpräsident Wüst und CSU-Chef Söder Ambitionen, Wurtmann bezweifelt aber, dass die CDU Söder die Kanzlerschaft kampflos überlasse oder die SPD das mittragen würde. Marokkos Innenministerium macht Falschinformationen im Internet für den Massenansturm auf die spanische Exklave Ceuta verantwortlich. Zehntausende Migranten hätten demnach fälschlich geglaubt, ein Gerichtsurteil verbiete Rückführungen ohne Verfahren bei Ankunft über den Seeweg. Spanien hatte diese Erklärung bereits am Freitag abgegeben. 72 Menschen sind nach spanischen Angaben gestorben. Marokko spricht von 11. In Bayern bleibt die Waldbrandgefahr hoch. Laut Deutschem Wetterdienst gilt vor allem für Dienstag und Mittwoch in weiten Teilen die zweithöchste Warnstufe 4. In den Waldbrandgebieten an der Lackenbergwand in den Chiemgauer Alpen und am Johannisberg in der Oberpfalz laufen die Nachlöscharbeiten. Innenminister Herrmann dankte den rund 2300 Hilfskräften für ihren unermüdlichen Einsatz.
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3: Normaler Verkehr auf den Straßen in der Region für dich gut und sicher ankommen.
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4: Jetzt in der Früh hat es im Schnitt 20 Grad hier bei uns in der Region. Die steigen im Laufe des Tages schnell an. Wir bekommen bis zu 35 Grad. Der Wettertrend, die nächste Hitzewelle zieht die Donau entlang. Die ganze Woche haben wir Höchstwerte über 30 Grad, dazu viel Sonne.
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1: Ich bin Joshua Heise. Deutschland hinkt bei der Digitalisierung weiter hinterher. Im neuen EU-Vergleich des Digitalverbands Bitkom fällt die Bundesrepublik von Platz 14 auf Platz 17 zurück, obwohl die Gesamtpunktzahl im Ranking leicht gestiegen ist. Bitkom-Präsident Wintergerst macht in der Rheinischen Post vor allem die oft quälend langen Planungs- und Genehmigungsverfahren verantwortlich. Der Präsident des Deutschen Instituts für Wirtschaftsforschung, Fratscher, hält die Abschaffung der abschlagsfreien Rente mit 63 für unverzichtbar. Denn dadurch ließen sich langfristig knapp 10 Milliarden Euro einsparen, sagte er der Rheinischen Post. Drei ostdeutsche CDU-Ministerpräsidenten hatten sich zuletzt gegen die Abschaffung positioniert. SPD-Chefin Baas fordert von der Union eine klare Position. Umweltstaatssekretär Flassbart hat für den nächsten Sommer einen nationalen Hitzeaktionsplan gefordert. Im ZDF fand der SPD-Politiker klare Worte.
2: Diejenigen, die immer mal wieder reden, dass der Klimaschutz doch vielleicht auch nicht zu ernst genommen werden darf, dass man die Dinge doch auch noch mal ein bisschen mit Augenmaß angehen soll, die produzieren das Leid von übermorgen.
1: Außerdem gab Flassbart dem Bundesrechnungshof die Schuld daran, dass viele Krankenhäuser keine Klimaanlagen haben. Der Rechnungshof hatte gesagt, dass die Bundesregierung mit einem entsprechenden Programm ihre Kompetenzen überschritten habe. Hacker haben bei der Regierung von Liechtenstein 31.000 hochsensible Datensätze gestohlen. Betroffen ist ein Verzeichnis, das zum Beispiel die Personen hinter Stiftungen und Firmen im Fürstentum beinhaltet. Liechtenstein gilt als eins der verschwiegensten Finanzplätze Europas. Der Datenklau geschah demnach schon am Donnerstag. Die Regierung hat zwei Tage später einen Krisenstab eingerichtet.
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3: Und aktuell haben wir für dich normalen Verkehr, egal wohin du unterwegs bist, gute Fahrt.

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1: Jetzt in der Früh hat es im Schnitt 20 Grad hier bei uns in der Region. Die steigen im Laufe des Tages schnell an. Wir bekommen bis zu 35 Grad. Der Wettertrend, die nächste Hitzewelle zieht die Donau entlang. Die ganze Woche haben wir Höchstwerte über 30 Grad, dazu viel Sonne.
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1: Ich bin Joshua Heise. Guten Morgen. Berufstätige sind 2025 so häufig wie noch nie wegen Stress krankgeschrieben gewesen. Nach Zahlen der kaufmännischen Krankenkasse sind die Krankheitstage in dem Bereich seit 2017 um 80% gestiegen. Als Gründe nennt die KKH neben privaten Problemen zu hohes Arbeitspensum, Überstunden, Existenzängste und Konflikte am Arbeitsplatz. Ein Bahnticket zum Supersparpreis zu ergattern, ist tagsüber nur selten möglich. Das zeigt eine Untersuchung von Verbraucherschützern, über die die FAZ berichtet. Demnach war das günstigste Angebot an vielen Tagen nicht verfügbar. Die Bahn weist das zurück. Uli Reitinger berichtet.
2: Der Bundesverband der Verbraucherzentralen hat die Ticketpreise fast zwei Jahre lang beobachtet. Nur an knapp jedem vierten Tag gab es zwischen 7 und 19 Uhr tatsächlich so günstige Tickets wie in der Werbung versprochen. An den anderen Tagen gab es zwar auch Fahrscheine zum Supersparpreis, der lag aber zwischen 15 und 157% über dem Werbepreis, heißt es in der Untersuchung.
1: Die Union streitet intern über die Abschaffung der abschlagsfreien Rente nach 45 Beitragsjahren. Für Bayerns Ministerpräsident Söder kam der Gegenwind der Ost-MPs aus Sachsen, Sachsen-Anhalt und Thüringen überraschend. Alle hätten dem Rentenpaket zugestimmt, so der CSU-Chef im ARD-Sommerinterview. Die SPD, die Abschaffung eh nicht wollte, ist laut Parteichefin Baas offen dafür, nachzuverhandeln. Ein DJ bei den Wagner-Festspielen? Das gab es noch nie. Der Künstler Alle Farben hat im weltberühmten Festspielhaus in Bayreuth aufgelegt, ganz nach dem Motto des Meisters Richard Wagner, Kinder schafft Neues. Alle Farben hat sein Set natürlich angepasst, sodass auch Wagners Walkürenritt zu hören war, aber unterlegt mit schnellen Beats. Festivalleiterin Katharina Wagner zeigte sich zufrieden.
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3: Aktuell für dich normaler Verkehr auf den Straßen in der Region. Gute Fahrt.
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4: Jetzt in der Früh hat es im Schnitt 20 Grad hier bei uns in der Region. Die steigen im Laufe des Tages schnell an. Wir bekommen bis zu 35 Grad. Der Wettertrend, die nächste Hitzewelle zieht die Donau entlang. Die ganze Woche haben wir Höchstwerte über 30 Grad, dazu viel Sonne.
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1: Wir hätten für dich normalen Verkehr auf den Straßen in der Region gut und sicher ankommen.

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1: Ich bin Christian Augustin. Guten Morgen. US-Präsident Donald Trump hat nach der Absage weiterer Angriffe auf den Iran für heute neue Gespräche mit Vertretern der Islamischen Republik angekündigt. Er bekräftigte seine Darstellung, dass das US-Militär nur auf Bitten unter anderem von Saudi-Arabien und Katar in letzter Minute von einer neuen Welle vernichtender Angriffe auf den Iran abgesehen hat. Die Union streitet intern über die Abschaffung der abschlagsfreien Rente nach 45 Beitragsjahren. Für Bayerns Ministerpräsident Markus Söder kam der Gegenwind aus Sachsen, Sachsen-Anhalt und Thüringen überraschend. Alle stimmten dem Rentenpaket zu, sagte der CSU-Chef im ARD-Sommerinterview. Die SPD war von Anfang an gegen die Abschaffung und ist laut Parteichefin Bärbel Baas dafür offen, dass man nachverhandelt. Die Polizei ist in den nächsten Tagen verstärkt Temposündern auf der Spur. Heute beginnt ein Blitzermarathon, aber nicht in allen Bundesländern. Ziel ist es, dass weniger schwere Verkehrsunfälle wegen zu hoher Geschwindigkeit passieren. Besonders an unfallträchtigen Stellen müssen Autofahrer die ganze Woche lang mit Tempokontrollen rechnen.
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5: Sieht gut aus auf den Straßen. Ich habe aktuell keine Meldung für dich aus Regensburg und der Gong FM Region. Wenn du unterwegs bist, gute Fahrt.
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5: Haben wir auch keinen. Wenn du einen siehst, dann darfst du den aber natürlich jederzeit gerne an uns melden. Ruf einfach kurz durch. 0800 0800 89 7 ist deine kostenlose Gong FM Service Hotline.
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6: Konnte sich nicht so richtig abkühlen heute Nacht. 19 Grad haben wir noch oder eher schon in Regensburg, zum Beispiel am Dom, oder auch 20 schon in Bad Abach. Heute ganztägig klarer Himmel, keine Wolken, maximal 36 Grad.
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5: Wunderschönen guten Morgen.
6: Guten Morgen zusammen. Neue Woche, neues Glück, würde ich sagen.
5: So ist es. Und der Sound zum langsam reinstarten, der kommt jetzt von The One and Only Shakira zusammen mit Burna Boy. Die, die, jetzt hier für

0: Du hörst Gong FM, wir haben es 6.09 Uhr. Gleich für dich alles, was du für heute wissen musst. Vorher haben wir Rihanna in der Playlist. Diamonds auf dem Weg ins Bad gibt's jetzt für dich hier auf Regensburgs Hitradio.
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0: Morgen FM und damit wir gleich alle top informiert sind in der Arbeit, gibt's jetzt alles, was du für heute wissen musst.
1: Becky, warst du 2025 auf irgendeinem Konzert?
0: Boah. Ich glaube nicht.
1: Dann bist du einer der wenigen, denn 74,5 Millionen Menschen waren 2025 auf Konzerten. Also wir hatten fast 75 Millionen Besucher bei 267.000 Konzerten in Deutschland. Damit liegt die Zahl der Konzerte als auch die Besucher erstmals nach der Pandemie 2019 wieder auf dem Niveau davor. Und zum Vergleich, 2021 gab es nur noch 103.000 Konzerte und jetzt hatten wir 267.000. Und wer ist Spitzenreiter, wenn es darum geht, wer die meisten Konzerte hat? Die Bayern.
0: Die Bayern.
1: 47.000.
0: Ich weiß jetzt, ich war auf einem Konzert, keine Musik, da waren wir zusammen in Berlin.
1: In Berlin, so sieht's aus. Das stimmt. Die wenigsten Konzerte haben im Saarland stattgefunden. Und Berlin hat im Städtevergleich mit 6,6 Millionen die meisten Besucher und auch die höchste Besucherzahl einfach gefeiert.
0: Sehr cool. Mehr News aus Regensburg und der Region hörst du wie immer hier dann noch vor halb auf Gong FM.

0: Strangers. Wir haben es 6.26 Uhr.
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0: Du hast Gong FM, wir haben es 3 Minuten vor 6:30.
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7: Die Bahnstrecke zwischen Regensburg und Nürnberg ist wieder frei. Seit Samstag fahren nach monatelanger Vollsperrung wieder die Züge. Die Sanierung ist laut Bahn sogar günstiger geworden als geplant und es wurden mehr Arbeiten erledigt als ursprünglich vorgesehen. Ob die komplette Sperrung aber die richtige Entscheidung war, darüber gehen die Meinungen noch ein bisschen auseinander. Der Fahrgastverband Pro Bahn hätte eine abschnittsweise Sperrung besser gefunden. Die Bürgermeister entlang der Strecke sehen die Vollsperrung aber positiv.
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0: A93 Weiden Richtung Regensburg zwischen Teublitz und Ponholz haben wir aktuell Gegenstände auf der Fahrbahn. Außerdem steht ein defekter LKW auf dem Standstreifen. Wenn hier wieder alles frei ist, geben wir dir auf Gong FM auf jeden Fall direkt Bescheid.
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0: Hab ich keinen für dich. Wenn du einen für uns hast, dann sei so gut, schick ihn doch kurz durch. Wenn es dir noch zu früh ist zum Telefonieren, dann schreib einfach eine kurze WhatsApp an die 0160 89 70 89 7.
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7: 19 Grad haben wir aktuell im Westenviertel in Regensburg und 18 in Peinten im Landkreis Kelheim. Heute ganztägig klarer Himmel. Wir haben keine einzige Wolke, die uns begleitet. Maximal 36 Grad heute. Morgen ein paar Wolken, die dazukommen. Kann am späten Nachmittag auch ein bisschen Regen geben. Auch nochmal kriegen wir 36 Grad.
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7: Wunderschönen guten Morgen, wir haben es 6.29 Uhr, heute Morgen musste es bei mir auch ein bisschen schnell gehen und ich habe auch nochmal das Wetter gecheckt, hast gerade gehört, 36 Grad, deswegen habe ich mir gedacht, ziehst du heute die Schlappen an? Ich weiß nicht, ist entspannter und jetzt die Frage, stört dich das, weil es sieht halt jetzt nicht seriös aus, würdest du sagen, es sieht seriös aus, Becky, ich halte meinen Fuß kurz hoch?
0: Ich bin sowieso kein Fan von deinen Zehen oder allgemein von Zehen, deswegen.
7: Aber jeder kann tragen, was er will.
0: Ja, kannst du aber trotzdem auch gerne Socken in der Arbeit tragen, da habe ich nichts dagegen.
7: Na gut.
0: Wie siehst du das? Schick gerne deine Meinung durch. In knapp 10 Minuten hören wir uns dann an, was Regensburg und die Region dann dazu zu sagen hat.

0: Gong FM, 6.39 Uhr. Perfekt zum Wachwerden. Kleiner Kopfnicker am Morgen. Sean Paul mit Breathe.
1: Bei den Temperaturen sehen wir sie in allen Farben und Formen. Schlappen und Flipflops. Und ich weiß nicht, wie es dir damit geht, aber für mich gehören solche Schuhe nicht in die Arbeit. Zu einem Überfluss hat Jonas heute auch noch welche an. Jonas, ich muss dir einfach sagen, die schauen nicht seriös für mich aus und ich will auch nicht die Zehen nicht von dir und auch nicht von meinem Chef sehen.
0: Also ich habe jetzt nichts dagegen. Also ich brauche jetzt auch nicht die Zehen vom Chef sehen, aber die Füße sind gewaschen, ist Pflicht, finde ich. Und dann kann auch weiterhin jeder anziehen, was er will. Wir haben auch Sommer, muss man auch dazu sagen. Und Juliane aus Bad Abach ist da auch eher meiner Meinung. Sie hat uns geschrieben an die 0160 89 70 89 7.
2: Ich finde es gut. Ich feiere es. Alles, was man gut findet und gemütlich findet, sollte man machen. Und ja, ich bin gerade selber im Büro mit meinen Hausschuhen.
1: Naja, gut. Wir haben aber auch noch eine Nachricht von Tim aus Regensburg bekommen. Der sieht das eher so wie ich.
3: Boah, das ist ein richtig gutes Thema, weil ich habe auch zwei Kollegen, die rennen hier bei uns auf der Arbeit wirklich mit Schlappen rum. Aber irgendwie kann ich die beiden nicht ernst nehmen. Und für mich würde es gar nicht in Frage kommen, weil ich möchte einfach professionell rüberkommen und eine Seriosität ausstrahlen und

0: Ich finde, das kann man mit Schlappen auf der Arbeit einfach nicht.
1: Naja, also ich strahle auch die geballte Seriosität heute aus, kann man nicht anders sagen. Die Meinungen gehen auseinander. Wenn du vielleicht nochmal eine ganz andere hast, dann melde dich gerne bei uns und wir quatschen noch den ganzen Morgen drüber bis 10.
2: Ja, und vielleicht hast du ja auch den einen oder anderen Kollegen in der Arbeit, dessen 10 du nicht unbedingt auf dem ersten Kaffee des Tages sehen musst. Dann drehst du einfach ganz unauffällig das Radio ein bisschen lauter.

Grüß Gong FM, wir haben es 6.48 Uhr gleich für dich jetzt. Neu bei uns in der Playlist One Republic mit Need Your Love. Das ist der Sound zum Start in die neue Woche. Wir wünschen dir einen wunderschönen Montagmorgen. Need Your Love für dich jetzt hier auf Regensburgs Hitradio.

0: Du hörst Gong FM und der Sound zum langsam Wachwerden kommt gleich von Flo Rida und David Guetta. Club can't handle me noch in der nächsten halben Stunde.
1: Und du kannst auch laut drehen bei The Bowser. Magnetic geht zum Punkt 7 hier auf Gong FM.
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1: Ich bin Christian Augustin, schönen guten Morgen. US-Präsident Donald Trump hat nach der vorläufigen Absage weiterer Angriffe auf den Iran für heute neue Gespräche mit Vertretern der Islamischen Republik angekündigt. Wo und über was genau gesprochen wird, teilte er nicht mit. Trump bekräftigte außerdem, dass eine neue Angriffswelle auf den Iran nur auf Bitten unter anderem von Saudi-Arabien und Katar von ihm abgesagt wurde. Der Verbraucherzentrale Bundesverband bemängelt zu wenig günstige Super-Sparpreistickets bei der Deutschen Bahn. Das fanden die Verbraucherschützer nach Untersuchungen innerhalb von knapp 2 Jahren heraus. Die Schnäppchen sind an rund 3/4 der Tage nicht für Fahrten zwischen 7 und 19 Uhr verfügbar. Die Deutsche Bahn weist das zurück und spricht von Mängeln bei der Untersuchung. Die Waldbrandgefahr bei uns in Bayern bleibt hoch. Vor allem morgen und am Mittwoch gilt in weiten Teilen die zweithöchste Warnstufe. In den Waldbrandgebieten in den Chiemgauer Alpen und am Johannisberg in der Oberpfalz laufen die Nachlöscharbeiten. Bayerns Innenminister Joachim Herrmann dankte den rund 2300 Hilfskräften für ihren unermüdlichen Einsatz.
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2: Wir schauen kurz auf die B20 Straubing Richtung Burghausen zwischen Gumpersdorf und dem Abzweig nach Lahnhofen. Gefahr durch Gegenstände auf der Fahrbahn. Wenn hier wieder alles frei ist, geben wir dir aber direkt Bescheid.
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2: Die darfst du uns jederzeit gerne melden. Geht kostenlos. Einfach durchrufen unter der 0800 0800 89 7. Das ist deine Gong FM Service Hotline.
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5: 19 Grad messen wir aktuell beim Köwe Einkaufszentrum in Regensburg, 18 in Vatter und noch 17 in Kallmünz. Heute keine Wolken am Himmel. Wir haben ganz viel Sonne, einen klaren Himmel vor allem. Ganz viel Blau bei maximal 36 Grad.
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2: Morgen.
5: Guten Morgen, wir haben es Punkt 7 in Regensburg und der Region. Es geht rein in eine neue Woche. Es ist wieder eine heiße Woche, die vor uns liegt. Aber Ende der Woche haben wir ein bisschen Abkühlung in Sicht.
2: Bis dahin hören wir nochmal einen richtig geilen Song. Der bringt Sommerstimmung mit The Bowser. Magnetic hörst du jetzt hier auf Gong FM.

0: 7:07 Uhr, der Gong FM 5 Euro Sommer. Geht das? Kannst du für unter 5 Euro noch richtig viel Spaß haben in Regensburg und der Region? Wir sagen ja!
1: Wir haben nämlich den ein oder anderen Vorschlag für dich. Den gibt's gleich in knapp 10 Minuten hier auf Regensburgs Hitradio.

0: 7.18 Uhr. Perfekt für den ersten Kaffee. Flo Rida und David Guetta mit Club Can't Handle Me.
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0: Wir schreiben den 3. August und schau mal nach, was du noch so in der Küche hast. Vielleicht sind da ja noch so ein paar Sachen, die du eigentlich einfach nur abarbeiten musst. Ein paar Snacks vorbereiten und dann ab zur Jahninsel picknicken. Schnapp dir eine Decke, jemanden, den du gern hast. Hol vielleicht noch im Supermarkt ein Weinchen, ne, einen schönen Vino oder eine Limo. Und dann kannst du es dir auf der Decke richtig gemütlich machen.
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0: wir packen es zusammen an und werden gemeinsam wach. Wir haben es 7.25 Uhr. Du hast Kong FM mit Malik Harris, Lie to Me.
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1: Wir haben es gleich 7:27 Uhr.
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3: Am Steinberger See hat die Polizei am Samstagabend einen 13-Jährigen am Steuer eines unterschlagenen Autos erwischt. Andere Autofahrer haben zuvor bemerkt, dass der Wagen in Schlangenlinien unterwegs gewesen ist und dass ein Kind am Steuer gesessen hat. Bei der Kontrolle haben die Beamten den Jungen und seinen Vater dann angetroffen. Das Auto soll zuvor in Österreich unterschlagen worden sein. Gegen Vater und Sohn wird jetzt ermittelt.
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1: A3 Nürnberg Richtung Passau. Zwischen Regensburg Ost und Neutraubling haben wir Gegenstände auf der Fahrbahn. Aktuell fliegen da einige Plastiktüten rum. B20 Straubing Richtung Burghausen zwischen Gumpersdorf und dem Abzweig nach Lanhofen. Gefahr durch Gegenstände auf der Fahrbahn. Wir schauen auf die Gegenfahrbahn. A3 Passau Richtung Nürnberg zwischen Hengersberg und Kreuzdeggendorf staut es sich auf 4 Kilometer. 10 Minuten brauchst du ja aktuell länger. Und A3 Passau Richtung Nürnberg zwischen Straubing und Kirchroth haben wir einen defekten LKW. Habt das im Hinterkopf, wenn du jetzt dann gleich auf dem Weg in die Arbeit bist.
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1: Regensburg in der Frankenstraße steht einer. Vielen Dank dir, Olga, fürs Melden. Oberpfalzbrücke Richtung Autobahn, wenn du fährst. Und solltest du noch einen für uns haben, dann sei so gut, ruf kurz durch. 0800 0800 89 7 ist deine kostenlose Gong FM Service Hotline.
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3: Wir haben aktuell 19 Grad beim Kassiansplatz in Regensburg und 18 in Teublitz im Landkreis Schwandorf. Heute ganztägig klarer Himmel, keine Wolken, maximal 36 Grad.
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3: Morgen.
1: Wunderschönen guten Morgen. 36 Grad maximal. Jonas hat sein Schuhwerk dementsprechend angepasst und hat heute Schlappen an.
3: Musste auch ein bisschen schnell gehen heute Morgen, aber mir war es wichtiger, heute für luftige Leichtigkeit zu sorgen.
1: Ja, ich finde Schlappen nicht so gut auf Arbeit. Schaut nicht seriös aus, finde ich.
3: Ja, deswegen mache ich ja auch einen seriösen Job. Klick dich gerne rein, gongfm89-7 in unsere Story und gib deine Meinung ab. Schlappen tragen? Go oder no go?
1: Ja, schreib uns und dann quatschen wir in knapp 10 Minuten drüber.

0: 7.38 Uhr auf dem Weg zur Arbeit. Tiffany Harris mit Vertigo.
1: Die ganze Woche über sagt das Thema mal das Thermometer wieder über 30 Grad an. Und was wird da rausgekramt? Die Schlappen und die Flipflops. Wir sehen sie wieder in allen Farben und Formen. Und das sind einfach keine Schuhe für mich, die man auf Arbeit tragen sollte. Die schauen nicht seriös aus und die Zehen von meinem Chef oder von irgendwem anders möchte ich auch nicht sehen.
0: Ja, muss man ja auch nicht. Aber nein. Nur aus Schwandorf hat sich gemeldet. 0160 89 70 89 7 und der hat eine Sprachnachricht an uns, die Gong FM Wachmacher, geschickt. Noah, wie siehst du das denn?
2: Also für mich sind Schlappen und Flipflops in der Arbeit eigentlich gar kein Problem. Ich glaube, es kommt immer darauf an, wer sie trägt. Also ich will jetzt nicht die Käsefüße durch das ganze Büro riechen müssen. Oh. Ich persönlich mach's nicht. Ich trage nicht so gerne Schlappen in der Arbeit. Ich trage auch nicht so gerne kurze Hosen. Aber ich will das niemandem wegnehmen, solange ich nicht Füße riechen muss.
0: Das musst du auch nicht. Bitte, du musst das nicht und du sollst das nicht.
1: Außerdem hat uns Belinde per WhatsApp geschrieben. Moin Becky und Jonas. Es kommt immer drauf an, wo man arbeitet. Bei euch ist das vielleicht angebracht. Lockerer Dresscode und da passen das fast unsichtbare Schuhwerk dazu. Mhm. Aber in einer Bank oder Amt mit Publikumsverkehr, in medizinischen Berufen oder so weiter, eher ungebracht und unangebracht und bietet keine Sicherheit. Liebe Grüße und kommt gut durch die Affenhitze.
0: Das wünschen wir dir auch. Ja, zum Beispiel in der Pflege ist ein bisschen schwierig. Da gibt es ja auch viele Körperflüssigkeiten, die da so durch die Luft fliegen. Wenn du da dann Sandalen anhast oder so Adiletten oder irgendwie sowas, dann möchtest du da, glaube ich, nicht das alles auf dem Fuß haben.
1: Ja, wie ist deine Meinung dazu? Wir diskutieren noch den ganzen Morgen drüber. Kannst du auch jederzeit auf Insta abgeben, gongfm89-7. Meld dich gerne. Wir hören immer gerne die Meinungen aus Regensburg und der Region.
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0: Gong FM zum Start in die neue Woche. Gleich für dich, Robin Schulz. Oh, Child, noch in der nächsten halben Stunde.
1: Und Olivia Dean. Ganz ruhig geht's rein in diesen Montag, gleich hier auf Gong FM.
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14: Ich bin Christian Augustin. Guten Morgen. Keine Kämpfe, dafür Worte. US-Präsident Donald Trump hat nach der vorläufigen Absage weiterer Angriffe auf den Iran für heute neue Gespräche mit Vertretern der Islamischen Republik angekündigt. Wo und über was genau gesprochen wird, teilte er nicht mit. Trump bekräftigte außerdem, dass eine neue Angriffs

0: Welle auf den Iran nur auf Bitten unter anderem von Saudi-Arabien und Katar von ihm abgesagt wurde. Bei der Waldbrandbekämpfung westlich von Athen sind zwei Löschhubschrauber zusammengestoßen. Pilot und Co-Pilot kamen dabei ums Leben. In einem Video kann man sehen, wie ein Helikopter den Rotor des anderen berührt. Kurz darauf explodiert einer der Hubschrauber und stürzt ab. Die beiden anderen Piloten überlebten das Unglück und konnten ihren Helikopter mit einer Notlandung auf den Boden bringen. Die Polizei ist in den nächsten Tagen verstärkt Temposündern auf der Spur. Heute beginnt ein Blitzermarathon, aber nicht in allen Bundesländern, dafür auch im angrenzenden europäischen Ausland. Ziel der Aktion bis zum kommenden Sonntag ist es, die Zahl der schweren Verkehrsunfälle zu reduzieren. Besonders an Unfallschwerpunkten müssen Autofahrer mit Tempokontrollen rechnen.
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3: Wir schauen auf die A3, Passau Richtung Nürnberg. Zwischen Hengersberg und Kreuzdeckendorf 4 Kilometer Stau. 11 Minuten brauchst du hier länger. Außerdem A3, Passau Richtung Nürnberg in Höhe Kirchroth haben wir einen defekten LKW. Das im Hinterkopf behalten, wenn du auf dem Weg in die Arbeit bist.
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3: Haben wir einen in Regensburg in der Frankenstraße bei der Oberpfalzbrücke Richtung Autobahn, wenn du fährst. Vielen Dank dir, Olga, fürs Melden. Und wenn du noch einen für uns hast, sei so gut, ruf uns kurz an. 0800 0800 89 7 ist deine kostenlose Gong FM Service Hotline.
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4: Wir haben aktuell 20 Grad in Regensburg und der Region, bekommen heute maximal 36. Wir haben keine Wolken, ganz viel Sonne, der blaue Himmel strahlt auch. Morgen kommen ein paar Wolken dazu, der Dienstag ein bisschen grauer an ein paar Stellen. Am Nachmittag kann es auch Regen geben, aber es wird auch nochmal heiß, 36 Grad in der Spitze.
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3: Schenk dir nochmal Kaffee nach und dann starten wir entspannt in die neue Stunde.
4: Und das mit immer voll den Hits. Felix, den gibt's jetzt hier auf Regensburgs Hitradio mit Pride bei deinen Gong FM Wachmacher.

0: Du hast Gong FM, wir haben es 8:08 Punkt genau. Heute mit einem neuen Moderator auch für dich. Er sagt selber auch gleich noch ein paar Worte, knapp 10 Minuten, dann gibt's mehr Infos für dich.
1: Die

0: Gong FM zum Start in die neue Woche. Miles Smith mit Drive Safe. Wir haben es 8.18 Uhr.
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0: Kong FM mit einem absoluten Gute-Laune-Song. Robin Schulz mit Old Child. Du hörst Ringsburgs Hitradio, wir haben es 8.25 Uhr.
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13: Aus einem fahrenden Auto hat sich eine 24-Jährige bei Nappburg im Landkreis Schwandorf gerollt. Die junge Frau ist gemeinsam mit ihrer Schwester und ihrer Mutter in Richtung Stullen unterwegs gewesen. Dabei ist es laut Polizei zu einem Streit gekommen. Die 24-Jährige hat daraufhin nach dem Arm ihrer Schwester gegriffen, die am Steuer gesessen ist. In einer Kurve hat sie sich dann aus dem fahrenden Auto gerollt. Sie ist mit Prellungen und Schürfwunden ins Krankenhaus gekommen. Außerdem erwartet sie eine Anzeige wegen eines gefährlichen Eingriffs in den Straßenverkehr.

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1: A93 Regensburg Richtung Holledau. Zwischen Mainburg und Wolnzach haben wir Gegenstände auf der Fahrbahn. Hier liegt eine Plane. A3 Passau Richtung Nürnberg. Zwischen Kirchroth und dem Rastplatz Wellerbach laufen Bergungsarbeiten. Außerdem A3 Passau Richtung Nürnberg. Zwischen Nittendorf und Parsberg haben wir eine Baustelle. Hier ist der Standstreifen blockiert. Zum Schluss schauen wir noch auf die Gegenfahrbahn. A3 Nürnberg Richtung Passau. Zwischen Kreuz Deggendorf und Hengersberg. Der linke Fahrstreifen ist aktuell blockiert. Hier laufen Mehrarbeiten voraussichtlich noch bis heute Mittag 12 Uhr. Wenn es wieder flotter vorangeht, gehen wir dir aber auf jeden Fall direkt Bescheid.
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1: Landkreis Kelheim zwischen Langquart und Bachel in der Senke. Vor Naffenhofen steht einer und blitzt. Außerdem Regensburg in der Frankenstraße für der Oberpfalzbrücke Richtung Autobahn. Wenn du noch einen für uns haben solltest, dann sei so gut, ruf kurz durch. 0800 0800 89.7 ist deine kostenlose Gong FM Service Hotline.
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3: Langsam aber sicher wird's immer wärmer. 21 Grad haben wir in Regensburg beim Audi Max und 20 in Pfatter. Heute ganztägig klarer Himmel, keine Wolken, ganz viel Sonne. 36 Grad in der Spitze. Morgen dann der Dienstag. Paar Wolken, die zurückkommen. Kann auch am späten Nachmittag vereinzelte Regenschauer geben, aber es wird nochmal heiß. 36 Grad.
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3: Guten Morgen, wir haben es 8.29 Uhr. Punkt genau zum Aufstehen dachte ich mir heute, boah, guckst du nochmal auf den Wetterbericht, 36 Grad. Wer leidet da besonders? Die Füße. Und wen ziehe ich da mit rein? Meine Arbeitskollegen. Ja. Heißt, ich habe heute Schlappen angezogen. Guten Morgen.
1: Ja, und wir haben alle freie Sicht auf Jonas Füße. Was sagst du dazu? Schlappen und Flipflops auf Arbeit, ist das für dich in Ordnung oder sagst du, das ist ein absolutes No-Go? Schaut unseriös aus, schreib uns das gerne und in 10 Minuten quatschen wir dann gemeinsam drüber.

0: 8.39 Uhr. Du bist bei Gong FM bei deinen Wachmachern. Wunderschönen guten Morgen.
1: Wunderschönen guten Morgen. Kann ich heute auch zu Jonas 10 sagen. Der hat nämlich beschlossen, er zieht Schlappen in die Arbeit an.
0: Wackel, wackel, wackel.
1: Ja, sag ich dir ganz ehrlich.
0: Siehst du den großen Onkel?
1: Finde ich unseriös, dieses Schuhwerk. Weil ich möchte weder die Zehen von meinen Mitarbeitern noch von meinem Chef auf Arbeit sehen.
0: Ja, deswegen Augenkontakt. Hier oben sind die Augen. Hier, guck mich doch mal an. Also ich habe nichts dagegen. Ich muss sagen, ja, Füße gewaschen, Zehennägel geschnitten, vielleicht noch die kleinen Haare oben auf den Zehen auch wegrasiert. Aber am Ende kann doch jeder anziehen, was er will.
1: Ja, wir geben die Frage weiter an Regensburg und die Gong FM Region. Gemeldet hat sich Svenja aus Mintraching.
2: Mir ist es wurscht, ja, weil ich irgendwie gar nicht so sehr darauf achte. Ich habe einen Arbeitskollegen, der jetzt schon seit mehreren Wochen auch mit Flipflops auf Arbeit kommt. Von daher, bei uns ist es in Ordnung und ich finde es auch okay. Ich bin da Team, jeder soll anziehen, was er will und wie er lustig ist.
1: Svenja, du musst aber auch nicht die Zehen von Jonas ertragen.
0: Nee, das ist nochmal tatsächlich was anderes.
1: Schreib uns gerne mal deine Meinung an die 0160 89 7 0897 und vielleicht hast du ja auch diesen einen Kollegen auf Arbeit, dessen Zehen du nicht unbedingt sehen musst zum ersten Cover des Tages. Dann drehst du einfach mal jetzt ein bisschen lauter.
0: Und zwar um 20 vor 9 zu Leonie und Callum Scott. Neue Musik, Stay heißt das Ganze. Hörst du jetzt in voller Länge hier auf Regensburgs Hitradio bei deinen Gong FM Wachmachern. Wunderschönen guten Morgen.

Jennifer Lopez und David Guetta. Jetzt schenk dir nochmal Kaffee nach. Und dann starten wir entspannt in diesen Montagmorgen. Der erste Tag der Woche, immer ein bisschen schwierig, aber gemeinsam kriegen wir das hin. Für dich jetzt Somber mit Undressed hier auf Regensburgs Hitradio. Wunderschönen guten Morgen.

0: Young FM mit Bowser 9 bis 9, um kurz vor 9. Außerdem gleich für dich Stromae mit Papa Ute. Hey. Noch mit dabei bei uns in der Playlist in der nächsten halben Stunde.
1: Und gleich noch Musik aus dem Jahr 2014. Walk hörst du gleich hier auf Gong FM.
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18: Ich bin Christian Augustin. Schönen guten Morgen. In Griechenland kämpft die Feuerwehr weiterhin gegen schwere Waldbrände. Westlich von Athen wurden bereits mehr als 10.000 Hektar Wald zerstört. Die Flammen bedrohen eine Stadt mit über 30.000 Einwohnern. Gestern starben in der betroffenen Region 2 Menschen beim Absturz eines Löschhubschraubers. In Spanien entspannte sich die Lage dagegen deutlich und auch in Frankreich bleibt die Situation trotz einiger neuer Feuer stabil. US-Präsident Donald Trump hat eine neue Gesprächsrunde mit dem Iran angekündigt. Die Verhandlungen sind für heute geplant. Wo und zwischen wem genau, ließ er aber offen. Zudem bekräftigte Trump seine Information, dass eine weitere Angriffswelle nur auf Bitten unter anderem von Saudi-Arabien und Katar in letzter Minute abgesagt wurde. 12

0: Bundespräsidenten hat es in Deutschland bisher gegeben, alles Männer. Nach der Wahl im kommenden Jahr könnte es zum ersten Mal eine Bundespräsidentin geben. Ganz vorne mit dem Rennen ist die bayerische Landtagspräsidentin Ilse Aigner von der CSU. Für sie sprachen sich jetzt auch mehrere SPD-Politiker aus dem Freistaat aus. Ilse Aigner bringt alles mit, was eine gute Präsidentin braucht, heißt es.
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2: Wir schauen auf die B16 Ingolstadt Richtung Regensburg. Zwischen Bad Abach und Großberg haben wir einen Unfall. Hier laufen Personen auf der Fahrbahn. Außerdem haben wir hier immer noch eine ungesicherte Unfallstelle. Unbedingt bremsbereit halten. A3, Passau Richtung Nürnberg zwischen Kirchroth und dem Rastplatz Wellerbach laufen Bergungsarbeiten. Außerdem auch A3, Passau Richtung Nürnberg zwischen Nittendorf und Parsberg haben wir eine Baustelle. Aktuell ist hier der Standstreifen blockiert. Zum Schluss schauen wir noch auf die Gegenfahrbahn. A3 Nürnberg Richtung Passau zwischen Kreuz Deggendorf und Hengersberg. Linker Fahrstreifen ist hier blockiert. Mäharbeiten laufen voraussichtlich noch bis 12 Uhr. Wenn du unterwegs bist, gute Fahrt, komm gut an dein Ziel.
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2: Regensburg in der Frankenstraße, stadtauswärts, wenn du fährst. Bei der Unterführung steht einer. Wir haben außerdem auch noch einen im Landkreis Kelheim zwischen Langweid und Bachel in der Senke vor Naffenhofen. Danke dir, Alex, fürs Melden. Und wenn du noch was hast für uns, dann schreib eine kurze WhatsApp an die 0160 8970 8970.
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3: Temperaturen zwischen 21 und 25 Grad in Regensburg und der Region. Ganztägig haben wir einen klaren Himmel. Kaum Wolken, die uns heute begleiten, bei maximal 36 Grad.
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2: Guten Morgen.
3: Für viele vielleicht schon Kaffee Nummer 5 heute auf dem Montag. Ist ja immer ein bisschen kniffliger, der Start in die neue Woche. Aber ich finde, das Wetter, auch wenn es heute ein bisschen heißer wird, macht es dann doch deutlich angenehmer, wenn die Sonne scheint und es einfach nach Sommer aussieht.
2: Der Sound bei dir auf Arbeit. Der kommt jetzt von Teddy Swims, Mr. Know-It-All. Wir starten gemeinsam rein in diesen Montagmorgen. Du hörst Gong FM, wir sind die Wachmacher. Komm gut rein in deinen Montag.
3: Wunderschönen guten Morgen.

0: Kong FM mit neuer Musik, Nico Santos mit Why Don't You Stay. Wir haben es 9 und 9.
1: Ich bin ein verantwortungsbewusster und verantwortungsvoller Arbeitskollege, denn ich trage heute Schlappen. Und was habe ich heute Morgen benutzt? Fußdeo.
0: Toll. Ich muss mir trotzdem deine Zehen angucken.
1: Aber die sind doch gepflegt.
0: Ja.
1: Möchtest du noch mal rüberkommen, genauer gucken?
0: Nein, möchte ich nicht. Aber ich möchte wissen, wie Regensburg und die Region das sieht. Schlappen und Flipflops in der Arbeit anziehen, ist das seriös? Oder sagst du, nee, muss nicht sein. Schreib uns dazu mal gerne und dann quatschen wir in knapp 10 Minuten.
1: Außerdem gibt es natürlich weiter immer voll die Hits mit brandneuer Musik. Olivia Rodrigo gibt's jetzt mit Drop Dead um 9.10 Uhr. Punkt genau hörst du jetzt in voller Länge bei deinen Gong FM Wachmachern.

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0: 99. Gong FM mit Kitschkrieg, Blumengarten und Shereen David. Gut genug hier am Montag.
1: Großes Thema heute bei uns. Schlappen und Flipflops in der Arbeit. Ist das für dich Schuhwerk, wo du sagst, das ist seriös? Geht für mich voll klar. Oder sagst du eher, nee, ich möchte die Zehen besonders nicht von meinem Chef und meinen Mitarbeitern sehen? Jonas, deine Zehen sehe ich.
0: Der große Onkel, hallo.
1: Also für dich ist das nicht so schlimm.
0: Nee, ich finde es jetzt nicht so schlimm, wenn die Füße gepflegt sind.
1: Ja, Juliana aus Bad Abbach, die sieht das so wie du. Die hat nämlich was reingeschickt an die 0160 89 70 89 7.
2: Ich find's gut. Ich feier's. Mhm. Alles, was man gut findet und gemütlich findet, sollte man machen. Und ja, ich bin gerade selber im Büro mit meinen Hausschuhen.
0: Ja, und Hausschuhe sind auch herrlich. Es soll doch auch gemütlich sein.
1: Ich sag, bei Hausschuhen gehe ich noch mit, wenn Socken angezogen werden drunter.
0: Also wenn ich jetzt Adiletten mit Socken anziehen würde.
1: Schaut zwar doof aus, aber ich müsste mir deine Zehen nicht angucken.
0: Okay, und wenn ich jetzt aber zum Beispiel so Schlappen, die vorne zu sind, barfuß tragen würde, wo dann du meine Ferse und so siehst?
1: Ja. Mir geht es eigentlich hauptsächlich um die nackten Füße. Und ich bin auch nicht die Einzige. Roman aus Kelheim, der sieht das so wie ich.
3: Ja, da muss ich Becky tatsächlich zustimmen. So. Ich finde, dass Schlappen, sei es Birkenstocks, Flipflops, Adiletten im Büro nicht zu suchen haben. Das ist enorm unseriös, ekelhaft. Ich möchte auch nicht die ungepflegten Füße, die im Sommer auch noch stinken, von meinen Kollegen vor mir haben, beziehungsweise riechen. Und ich finde, das geht überhaupt nicht.
1: Roman, überhaupt nicht. Sehe ich so wie du.
0: Ja, da hat jeder seine Leute auf der Seite und am Ende muss es doch auch einfach dann passen.
1: Genau, jeder darf anziehen, was er möchte. Nur halt eben gerne mit Socken.
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0: Kong FM zum Start in deinen Montagmorgen. Wir haben es 9.27 Uhr.
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9: A3, Passau Richtung Nürnberg zwischen Kirchroth und dem Rastplatz Wellerbach laufen Bergungsarbeiten. Außerdem A3, Passau Richtung Nürnberg zwischen Nittendorf und Parsberg haben wir eine Baustelle, hier ist aktuell der Standstreifen blockiert. Wir schauen uns die Gegenfahrbahn an. A3 Nürnberg Richtung Passau zwischen Kreuzdeggendorf und Hengersberg ist der linke Fahrstreifen blockiert. Grund sind hier Mäharbeiten, laufen voraussichtlich noch bis heute Mittag. Wenn du unterwegs bist, gute Fahrt, komm gut an dein Ziel.
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9: Obertraubling in der Ringsburger Straße steht einer. Ortsauswärts, wenn du unterwegs bist, 30 darfst du hier fahren. Ringsburg-Frankenstraße stadtauswärts bei der Unterführung haben wir noch einen. Und der letzte im Landkreis Kelheim zwischen Langweid und Bachel in der Senke vor Naffenhofen. Vielen Dank an alle fürs Melden. Und wenn du noch was für uns hast, dann schreib einfach eine kurze WhatsApp an die 0160 89 70 89
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10: 25 Grad in Regensburg und der Region, maximal 36 bekommen wir heute bei ganztägig klarem Himmel.
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10: Was gibt's Schöneres als laue Sommernächte draußen zu verbringen?
9: Ich wollte es auch gerade sagen. Also, es gibt eine Möglichkeit, wie du mich ins Kino bekommen könntest. Und das wäre?
10: 5 Kilo Nachos.
9: Auch? Aber auch die Open-Air-Kinos. Und wo die bei uns in Regensburg und der Region jetzt aufgemacht haben, das checken wir knapp 10 Minuten.

0: Du hast Gong FM und warme Sommernächte genießt man am besten draußen und zwar in einem der Open-Air-Kinos.
1: Und da gibt es eine große Auswahl bei uns in der Region. Wir haben da das Cinema Paradiso direkt hier in Regensburg beim Grieser Steg. 200 Plätze, Hammeressen und Megafilme. Das Ganze geht noch bis zum 23.08. und ist jedes Mal ein Highlight im Sommer. In Regensburg selbst haben wir auch das Open-Air-Kino bei der Armin-Wolf-Arena. Und keine Sorge, da wird dann nicht gleichzeitig noch Baseball gespielt. Filme wie Dirty Dancing, E.T. oder auch das Steckerlfisch-Fiasko kannst du da gucken. Gehen wir mal ein bisschen aus der Stadt raus. In Bad Abbach gibt es vom 27. bis 30.08. ein Kino mitten im Kurpark. Zwar nur für 3 Tage, aber mega Beleuchtung und geile Filme wie The Rocky Horror Picture Show und ein fast perfekter Antrag, der ja in Regensburg spielt. Und im Landkreis Schwandorf haben wir da noch ein Open-Air-Kino vom 7. bis zum 16.08. im Stadtpark. Einfach einen Platz nehmen und genießen. Ein Kinoabend unter den Sternen.
0: Auf Instagram findest du natürlich auch nochmal bei GongFM 89-7 das Ganze für dich zusammengefasst.

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17: Ich bin Christian Augustin. US-Präsident Donald Trump hat für heute Nachmittag neue Gespräche zum Ende des Iran-Kriegs angekündigt. Wo genau und wer daran teilnimmt, gab er aber nicht bekannt. Auch aus dem Iran gibt es bislang keine Bestätigung dafür. Für die neue Gesprächsrunde sagte Trump eigenen Worten nach den größten Angriff des US-Militärs seit dem Zweiten Weltkrieg vorerst ab. In Griechenland versucht die Feuerwehr weiterhin, die schweren Waldbrände einzudämmen. Westlich der Hauptstadt Athen sind bereits mehr als 10.000 Hektar Wald zerstört. Die Flammen bedrohen eine Stadt mit rund 36.000 Einwohnern. In der Region starben außerdem 2 Menschen beim Absturz eines Löschhubschraubers. In Spanien hat sich die Lage dagegen deutlich entspannt und auch in Frankreich bleibt die Situation trotz einiger neuer Feuer stabil. Die Polizei ist in den nächsten Tagen Temposündern auf der Spur. Heute beginnt ein Blitzmarathon, allerdings nicht in allen Bundesländern, dafür aber teilweise auch in unseren Nachbarländern. Ziel der Aktion bis zum kommenden Sonntag ist es, die Zahl der schweren Verkehrsunfälle zu reduzieren. Besonders an Unfallschwerpunkten müssen Autofahrer mit Tempokontrollen rechnen.
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19: Kurzer Blick auf die A3 Passau Richtung Nürnberg. Zwischen Nittendorf und Parsberg haben wir eine Baustelle. Der Standstreifen ist hier aktuell blockiert. Wenn du unterwegs bist, gute Fahrt, komm gut an dein Ziel.
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19: Obertraubling in der Regensburger Straße. Ortsauswärts wird geblitzt. 30 darfst du hier fahren. Regensburg-Frankenstraße stadtauswärts haben wir einen stehen direkt bei der Unterführung. Und der letzte kommt von Alex. Landkreis Kelheim ist der aktuell unterwegs. Zwischen Langweid und Bachel in der Senke steht einer vor Naffenhofen. Solltest du noch einen haben, dann sei so gut.

0: Gang FM mit dem Black Eyed Peas, Don't Lie. Außerdem gleich für dich, The Rasmus. So geht's rein in die neue halbe Stunde.
1: Und mit Christus Randy.

0: schreibt eine kurze WhatsApp an die 0160 89 70 89 7.
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3: Na, Temperatur legt ordentlich zu. Wir haben schon 27 Grad beim Donaupark, 25 in Abensberg. Heute ganztägig einen klaren Himmel, keine Wolken, ganz viel Sonne. Maximal 36 Grad.
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1: Der Kinosommer in Regensburg hat begonnen. Die Armin-Wolf-Arena öffnet wieder ihre Tore und das nicht nur für Baseball, sondern für die Open-Air-Kinos. Ab sofort kannst du abends spannende Filme schauen. Das Programm geht vielfältig von Der Teufel trägt Prada zu Wicked 2 und Ein Münchner im Himmel rüber. Doch wie wäre es denn schon heute Abend mit dem Michael-Jackson-Film? Um 20:30 beginnt der Einlass. Tickets kriegst du für einen Zehner. In seinem neuen Programm Schnappschuss lädt der bayerische Liedermacher und Kabarettist Matthias Kellner zu einem kreativen Abend ein. Der Typ ist Entertainer, wie es ihn nur einmal gibt. Bei dem kann man lauthals mitsingen, herzhaft lachen und schweigen, wenn es vorbei ist, weil man gar nicht will, dass es endet. Schnapp dir dein Ticket für 30 Euro und schau im Thun-Dittmar-Palais vorbei. 19:30 beginnt das Spektakel heute.
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4: A3 Nürnberg Richtung Regensburg. Achtung, zwischen Neumarkt und Neumarkt Ost, da liegt eine Leitbarke auf der Fahrbahn. Der linke Fahrstreifen ist hier momentan blockiert. Und noch die A93 Regensburg in Richtung Weidenfahren. Zwischen Freind und dem Kreuz Oberpfälzer Wald. Hier Gefahr durch Reifenteile auf der Fahrbahn und der kaputte LKW dazu blockiert momentan den Standstreifen.
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4: Jemand in der Leitung, hi.
5: Ja, guten Morgen, hier ist der Kurt. In Abensberg auf der Münchner Straße, stadtauswärts. Am Bauhof wird beidseitig geblitzt bei Tempo 50.
4: Dankeschön, Kurt. Außerdem noch ein Blitzer im Landkreis Kelheim. Der steht auf dem Weg von Irlerstein nach Peintenpfand. Dann in Regensburg in der Frankenstraße wird stadtauswärtsfahrend geblitzt bei der Unterführung. Und in Obertraubling steht der Blitzer in der Regensburger Straße.
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4: Zum Ferienstart bei uns Sommer pur in der Region. Heute erstmal viel Sonnenschein und das bei bis zu 35 Grad. Richtung Abend kann es bewölkter werden. Hier und da gibt es vereinzelt kleine Gewitter. Der Wettertrend. Feuchtwarme Luft sorgt bei uns für schwülwarme Tage. Morgen und am Mittwoch kann es gewittern oder auch immer so einen warmen Sommerregenschauer geben. Dazu bleibt es heiß bei uns mit Temperaturen von um die 34 Grad und mehr.

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9: Ich bin Oliver Urbanke. Der Rhein ist eine wichtige Handelsstraße für die deutsche und europäische Schifffahrt und die leidet unter Niedrigwasser. NRW-Verkehrsminister Krischer ruft nach Maßnahmen. Helen Martin berichtet.
10: NRW-Verkehrsminister Krischer sieht im Bahngüterverkehr eine Lösung für den stockenden Warenverkehr. Auch entlang des Rheins brauche es zusätzliche Lagerhallen, sagte er im ZDF. Es kommt im Sommer häufiger vor, dass der Fluss wenig Wasser führt, aber selten so früh im Jahr wie aktuell. Mittelfristig müsse die Fahrrinne ausgebaut werden, so Krischer. Es fehle dazu allerdings Geld vom Bund.
9: Mit 63 abschlagsfrei in Rente gehen, zumindest wenn man schon 45 Jahre lang eingezahlt hat. Diese Möglichkeit gibt's bisher, sie soll aber abgeschafft werden. Das sieht die geplante Rentenreform vor. Die ostdeutschen Ministerpräsidenten aus der CDU hatten sich zuerst aber dagegen gestellt. Der Präsident des Deutschen Instituts für Wirtschaftsforschung Fratscher hält eine Abschaffung dagegen für unverzichtbar. Die würde nämlich 125.000 zusätzliche Beschäftigte pro Rentenjahrgang bedeuten, wie er der Rheinischen Post gesagt hat. Marokko wehrt sich gegen den Vorwurf, für den Ansturm Zehntausender auf die spanische Enklave Ceuta verantwortlich zu sein. Der Zwischenfall sei nicht organisiert gewesen, so die Regierung. Sie nennt Schleuseaktivitäten und Falschinformationen als Gründe. Der Vorfall hatte die EU alarmiert. Viele Mitgliedstaaten warfen der spanischen Regierung eine verfehlte Asylpolitik vor. Bei dem Ansturm starben wohl mehr als 70 Menschen. In Griechenland versucht die Feuerwehr weiterhin, schwere Waldbrände einzudämmen. Westlich der griechischen Hauptstadt Athen sind bereits mehr als 10.000 Hektar Wald zerstört. Beim Absturz eines Löschflugzeugs starben zwei Menschen. In Spanien hat sich die Lage dagegen deutlich entspannt und auch in Frankreich bleibt die Situation trotz einiger neuer Feuer stabil. Viele Menschen zieht es in der Urlaubszeit jetzt wieder nach Italien.

0: An vielen Strandbädern dort wird man aber nur gegen Bezahlung ans Meer gelassen, wogegen die Behörden jetzt in mehreren Regionen vorgehen. Zum Beispiel in Ostia, dem Strandbad Roms, werden 2 kommerzielle Bäderbetriebe abgerissen. An ihrer Stelle soll ein für alle kostenloser öffentlicher Strand entstehen.
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2: A3 Passau Richtung Regensburg zwischen Schwarzach und Bogen ein Unfall. Achtung, hier Gefahr durch Personen auf der Fahrbahn. A3 Regensburg Richtung Nürnberg zwischen Neumarkt Ost und Neumarkt ist der Standstreifen blockiert. Achtung, hier Gefahr durch Personen auf der Fahrbahn. Dann die B85 Cham Richtung Amberg fahrend. Achtung bitte zwischen dem Knoten Cham Süd in Janerhof und dem Knoten Cham West in Michelsdorf. Hier sind momentan Fahrradfahrer auf der Bundesstraße unterwegs.
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2: Geblitzt wird im Landkreis Regensburg in Obertraubling in der Regensburger Straße, ist eine 30er-Zone, ortsauswärts steht da. Dann im Landkreis Kelheim ein Blitzer in Abensberg in der Münchner Straße auf Höhe vom Bauhof, fotografiert in beide Richtungen. Und noch ein Blitzer im Landkreis Kelheim, der steht auf der Strecke von Irlastein nach Painten fahrend.
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2: In Regensburg am Kohlenmarkt 28 Grad. In Cham an der Erlöserkirche messen wir 25 Grad. Und bei euch in Duggendorf im Landkreis Regensburg sind es auch schon warme 28 Grad. Wo Sommerferien draufsteht, ist auch Sommer drin. Heute wird's heiß bei uns mit an die 35 Grad entlang der Donau. Zum Abend hin kann es vereinzelt die ersten Gewitter hier und da geben. Der Wettertrend. Die nächsten Tage wird es so richtig schwülwarm. Es bleibt aber heiß mit Temperaturen von 34 Grad und mehr. Und da kann es immer wieder mal gewittern oder auch mal so einen kurzen Regenschauer geben.
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1: David Guetta hat den nächsten Mega-Meilenstein geknackt. Der französische Superstar-DJ bekommt einen eigenen Stern auf dem berühmten Hollywood Walk of Fame. Dabei gehört er zur sogenannten Class of 2027, gemeinsam mit Stars wie Sia, Linkin Park und Lil Wayne. Für David Guetta ist das die Krönung einer Karriere mit Welthits wie Titanium, When Love Takes Over oder I'm Good. Sie sind alle mega. Wann der Stern enthüllt wird, das steht noch nicht fest. Klar ist aber, vom Club-DJ in Paris bis nach Hollywood, höher geht's für einen DJ ja wirklich kaum. Lady Gaga beweist mal wieder, sie redet nicht nur, sie handelt auch. Über ihre Born This Way Foundation hat sie jetzt $100.000 an die polnische Organisation Grow Space gespendet. Das Geld soll queeren Jugendlichen helfen, vor allem im Bereich psychische Gesundheit. Finanziert werden unter anderem Beratungsanbieter.

0: Angebote und Workshops zu Themen wie Einsamkeit, Mobbing und Gewalt. Die Spende kommt zu einem Zeitpunkt, an dem die Lage für die LGBTQ+-Menschen in Polen weiter angespannt ist. Für Lady Gaga ist klar, niemand soll mit seinen Problemen alleine bleiben.
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2: A3, Passau Richtung Regensburg. Zwischen Schwarzach und Bogen ein Unfall. Hier Gefahr durch Personen auf der Fahrbahn. Weiter auf der A3 Richtung Nürnberg. Zwischen Neumarkt Ost und Neumarkt ist der Standstreifen blockiert. Vorsicht, hier auch Gefahr durch Personen auf der Fahrbahn. A93 Regensburg in Richtung Holledau. Zwischen Regensburg West und Kumpfmühl derzeit 2 Kilometer Stau. Und Fahrradfahrer auf der Bundesstraße auf der B85 kam Richtung Amberg fahrend. Zwischen dem Knotenkamm Süd in Janerhof und dem Knotenkamm West in Michelsdorf. Bitte bremsbereit halten, da sind Fahrradfahrer unterwegs.
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2: Zwei Blitzer momentan im Landkreis Kelheim. Einer steht von Ellerstein nach Kelheim fahrend und der zweite in Abensberg in der Münchner Straße beim Bauhof und der blitzt in beide Richtungen. Dann noch im Landkreis Schwandorf ein Blitzer. Der steht bei Kaspelzug und fotografiert in beide Richtungen.
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2: Wo Sommerferien draufsteht, ist auch Sommer drin. Heute wird's heiß bei uns mit an die 35 Grad entlang der Donau. Zum Abend hin kann es vereinzelt die ersten Gewitter hier und da geben. Der Wettertrend. Die nächsten Tage wird es so richtig schwülwarm. Es bleibt aber heiß mit Temperaturen von 34 Grad und mehr. Und da kann es immer wieder mal gewittern oder auch mal so einen kurzen Regenschauer geben.
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0: Montagmittag. Es ist so ein bisschen die Ruhe vor dem Sturm, weil ich habe heute einen kleinen Co-Moderator, der sitzt auch schon neben mir. Und zwar mein Sohn Luca, der ist fast 4 und freut sich schon. Ich weiß noch nicht, was ich davon halten soll. Also Luca und mich hörst du ab 12, genauso wie ein Song, bei dem ich ihm später mal sagen muss, das war Mamas Jugend, Mario und Let Me Love You gleich. Und um Punkt 12 Lady Gaga und Abracadabra. Immer voll die Hits bei uns schon zur vollen Stunde.
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8: Ich bin Oliver Urbanke. Viele große Gewässer in Deutschland verlieren zurzeit täglich große Mengen Wasser und das wirkt sich auch auf die Schifffahrt aus. Im Bodensee sinkt der Pegel täglich um bis zu 3 cm. In Donau, Rhein und Elbe melden mehrere Messstationen Niedrigwasser. Wenn Flüsse weniger Wasser führen, dann können bestimmte Transportschiffe nicht mehr fahren oder müssen zumindest weniger beladen werden. Immer leistungsfähigere KI-Modelle machen den deutschen Sicherheitsbehörden jetzt Sorgen. Der Verfassungsschutz warnt im Handelsblatt, dass dadurch deutlich mehr Cyberangriffe im großen Stil möglich werden. Fiona Reinhardt berichtet.
9: Die KI-Modelle führender Entwickler hätten im vergangenen Jahr schon gezeigt, dass sie großes Potenzial darin haben, Schwachstellen zu finden und dass sie diese Lücken dann auch selbst ausnutzen können, so ein Sprecher des Bundesamts für Sicherheit in der Informationstechnik. Bisher würden Kriminelle nur davon abgehalten, diese Technik zu nutzen, weil der Rechenaufwand und die Kosten so hoch sind. Mit günstigerer Hardware dürfte diese Hürde aber sinken.
8: Trickst die Bahn bei ihren Supersparpreisen? Verbraucherschützer haben Verbindungen von 7 bis 9 Uhr zwischen mehreren Großstädten untersucht. Das Ergebnis: zu diesen üblichen Reisezeiten ist das günstigste Angebot oft gar nicht verfügbar. Die Verbraucherzentrale kritisiert auch die vielen verschiedenen Tarife und dass Fahrten am Wochenende oft deutlich mehr kosten als unter der Woche. Für Vermieter und Eigentümer könnte es künftig teuer werden, wenn sie weiter auf eine Gasheizung setzen. Der Spiegel berichtet über eine Berechnung des Beratungsinstituts Prognos. Ab 2029 müssen Vermieter demnach für eine 80 Quadratmeter große Wohnung, die mittelmäßig gedämmt ist, mit jährlichen Kosten von 330 Euro rechnen, Tendenz steigend. Grund ist das neue Gebäudemodernisierungsgesetz. Der Deutsche Wetterdienst warnt aktuell vor extremer Hitze in weiten Teilen Deutschlands. Betroffen sind die Mitte und der Süden des Landes, von Nordrhein-Westfalen und Rheinland-Pfalz über Hessen und Thüringen bis nach Baden-Württemberg, Bayern und Teile Sachsens. Die Warnung gilt laut DWD bis 19 Uhr heute Abend.
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11: Achtung auf der A3 in Nürnberg Richtung Passau. Zwischen Rosenhof und Wörth an der Donauwiesen. Gefahr durch Gegenstände auf der Straße. Hier steht ein kaputter Laster. Der Standstreifen ist blockiert. Nochmal Achtung auf der A3 in Nürnberg Richtung Passau. Zwischen Laber und Nittendorf. Gefahr durch Gegenstände auf der Straße. A3 Passau Richtung Nürnberg. Zwischen Nittendorf und Parsberg eine Baustelle. Hier ist der Standstreifen blockiert. Und A3 Passau Richtung Nürnberg. Zwischen Velburg und Neumarkt Ost. Ein kaputter LKW. Auch hier ist der Standstreifen blockiert.
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11: Geblitzt wird in Köferingen auf der Hauptstraße Richtung Alt-Eklofsheim in der 50er-Zone. Dann von Irlastein nach Kelheim fahrend. In Abensberg, Münchner Straße beim Bauhof beidseitig und zwischen Unterlichtenwald und Alten Tannen oben im kleinen Waldstück. Wenn auch du noch was gesehen hast, dann melde Staus und Blitzer immer kostenlos unter 0800 0800 89 7. Das ist deine Gong FM Service Hotline.
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11: Jetzt habe ich hier einen Co-Moderator, der muss aber seine Kopfhörer aufziehen.
12: Aber wo? Aber
11: zieh auf!
12: Aber wo ist der LKW?
11: Du wolltest doch jetzt erstmal sagen, wie das Wetter wird. Sag mal.
12: Aber erst mal so,
11: das klären wir danach mit dem LKW. Sonst sage ich jetzt, wie das Wetter wird.
12: Nein.
11: Sag.
12: Nein, jetzt ganz schnell, okay?
11: Ja, sag schnell.
12: Wo ist der Laster?
11: Auf der Autobahn irgendwo liegen geblieben.
12: Warum?
11: Weiß ich nicht, sag ich dir gleich. Jetzt sag, wie das Wetter wird heute. Gut, also aktuell haben wir in Regensburg am Villapark 31 und in Thalmassing 30 Grad. Dazu ist es heute kalt, oder? Luca, da musst du reden. Es ist heiß. Bis zu 34 Grad.
12: Ich muss das erstmal hier reinmachen.
11: Morgen bis

0: und ich komme und helfe dir. Ja.
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0: Dann sag nochmal, wie das Wetter heute wird.
3: Es ist heute
0: heiß?
3: Sonnig und heiß.
0: Und was meinst du, wie viel Grad wir gerade haben? Ah, ganz der Profi. Man merkt, heute erster Ferientag, Kindergarten hat zu, ne?
3: Mama?
0: Ja.
3: Mama?
0: Ja.
3: Sag mir, wie viel Wetter heute ist.
0: Jetzt haben wir gerade 31 Grad.
3: 31 Grad.
0: Genau.
3: Und der Kindergarten ist heute zu.
0: Ja, zum Leid oder zum Freud von mir und allen anderen. Ich weiß es noch nicht so genau. Luca ist heute mit am Start. Der ist fast 4 Jahre alt und wir moderieren heute zusammen. Hilfe, ich weiß noch nicht, was heute passiert.
3: Im Sommer habe ich Geburtstag.
0: Das ist richtig, ja. Wir checken mal so ab, was Luca uns allen zu sagen hat. Und immer voll die Hits gibt's auch. Was sagt man am Ende von einer Moderation?
3: GOM FM.
0: Genau, jetzt mit Lady Gaga und Abracadabra.

0: Und dann fängt das Ganze schon wieder von vorne an.
1: Nee, und jetzt mal Schluss. Was sagt man am Anfang von der Moderation? Welchen Sender
0: von
1: hören wir?
0: FM.
1: Genau, heute ein etwas anderes Radio. Du musst die Kopfhörer aufziehen, Luca, weil ich habe meinen Sohn heute dabei, weil Kindergarten zu, Omas und Opas nicht da, also musst du mit mir zur Arbeit. Was meinst du, was ist ein Radio eigentlich? Was machen wir denn hier?
0: Moderieren.
1: Mhm. Und was meinst du, warum müssen wir denn eigentlich arbeiten gehen? Ihr habt ja den ganzen Tag Spaß so in Kita und Kindergarten.
0: Weil ihr müsst Geld machen.
1: Geld machen? Aber wofür brauchen wir Geld?
0: Dass wir was kaufen können.
1: Was denn?
0: Ein Spielzeug.
1: Oh, das ist das Wichtigste. Dass wir Spielsachen kaufen.
0: Nein.
1: Was dann? Was ist so das Wichtigste, was wir kaufen?
0: Weiß ich nicht.
1: Vielleicht essen und trinken?
0: Ja.
1: Also streng dich an, dass wir einen guten Job hier heute machen.
0: Ja, oder Pommes.
1: Pommes? Okay. Hast du Lust auf Pommes?
0: Ja.
1: Muss jetzt noch ein bisschen warten. Wir müssen jetzt erstmal arbeiten, Luca.
0: Mama, ich hole uns die Kopfhörer.
1: Sind ein bisschen groß für dich, ne?
0: Ja.
1: Guck mal, das Lied, was hier jetzt kommt, das habe ich gehört, als ich in meiner Jugend war. Fand ich richtig gut damals. Und immer noch. Willst du dir mal anhören jetzt?
0: Ja.
1: Bei welchem Sender sind wir?
0: Bei Gong FM.
1: Perfekt, Respekt.

0: Neue auf der Gong FM Playlist. Bibi Rexha und David Guetta mit Sad Girls. Wir haben 11:45 am Montag. Schöner Montag heute für mich, weil Kindergarten hat zu, ne, Luca? Nicken geht im Radio nicht. Muss reden. Sag ja.
1: Ja.
0: Ja. Deswegen habe ich den Seftel heute hier mit dabei. Der ist fast 4 und macht heute mal mit Mama zusammen Radio, ne? Was meinst du, wie viele Menschen uns gerade zuhören? Ja, du musst auch schon eine Zahl sagen jetzt.
1: 18.
0: 18? Das wäre schlecht. Dann könnten wir jetzt bald nach Hause gehen. Aber ich glaube, alleine 18 Leute hören schon zu aus unserem Familien- und Freundeskreis. Also 18 sind wir bestimmt. So, in welcher Stadt sind wir hier?
1: In Regensburg.
0: Richtig. Was findest du schön an Regensburg? Für Leute, die vielleicht nicht von hier sind und uns gerade zuhören, was magst du an Regensburg? Er guckt aus dem Fenster, weg vom Mikrofon und schaut die Autos an, die vorbeifahren. Du musst auch was sagen.
1: Ich weiß gerade nicht.
0: Du weißt nicht, was du an Regensburg schön findest?
1: Nee, gerade überlege ich.
0: Das ist schlecht. Okay, wir machen noch einen kleinen Radio-Workshop. In der Zwischenzeit spielen wir aber dein Lieblingslied, okay? Magst du das mal singen? Das wolltest du die ganze Zeit machen. Wie heißt dein Lieblingslied? Komm, Luca, enttäusch mich nicht.
1: Ich mag erstmal.
0: Nee, so geht es nicht. Du wolltest singen.
1: Nee.
0: Doch?
1: Nee.
0: Doch, du hast gesagt, du willst Azizam singen. Wie geht denn das jetzt nochmal?
1: Nee, aber jetzt gerade noch nicht.
0: Das geht nicht, weil jetzt gleich läuft der Song danach und du musst den ansingen.
1: Azizam.
0: Ja, weiter.
1: We me on float night.
0: Ja.
1: Not the night. Azizam.
0: So, und den Ed Sheeran hören wir jetzt, okay? Der macht das nämlich richtig. Ed Sheeran und Luca vielleicht ein bisschen mit Azizam jetzt auf Gong FM.

0: Song für die Mittagspause. Avicii und Levels hier auf Gong FM. Und wenn du dich schon fragst, hey, wo ist denn dieses kleine, störende Kind? Mein Sohn moderiert ja heute mit mir. Der macht übrigens Pause. Der liegt auf der Couch und hat gerade gesagt, er muss mal kurz die Augen zumachen. War das schon zu anstrengend jetzt?
1: Ja.
0: Okay, aber gleich ist er wieder da, versprochen.
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0: Kurz vor halb eins haben wir und einmal Achtung auf der A3 Nürnberg Richtung Passau zwischen Rosenhof und Wörth an der Donauwiesent. Gefahr durch Gegenstände auf der Straße. Hier liegen Reifenteile. Außerdem ist der Standstreifen blockiert.
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0: Geblitzt wird Regensburg Nord in der Sandgasse. Da steht immer noch der Blitzeanhänger. Dann in Neutraubling in der Fürst-Johannes-Ring. Bekannte Stelle aus dem grauen Caddy heraus. In Köfering auf der Hauptstraße Richtung Alt-Eglofsheim in der 50er-Zone. Und zwischen Unterlichtenwald und Alten Tann oben im kleinen Waldstück. Wenn du auch noch was gesehen hast, Stau oder Blitzer, freue ich mich über eine WhatsApp an die 0160 89 70 89 7.
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0: Das Wetter kommt heute von meinem Co-Moderator Luca.
9: Es ist heute ganz warm und heiß.
0: Wie viel Grad? Er haut sich auf die Stirn. Was meinst du? Wie viel?
9: Weiß ich nicht.
0: Okay, aktuell haben wir in Regensburg-Prüfening 31.

0: 30 und in Berratshausen
1: 31.
0: 29 Grad.
1: 29 Grad.
0: Aber es geht noch hoch bis auf, nicht da dran rumwurseln, 34 Grad, morgen noch heißer bis 36 Grad.
1: 36 Grad.
0: Richtig.
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0: Es sind Sommerferien in Bayern und seit Freitag hat unser Kindergarten zu. Deswegen ist das Kind heute mit hier. Machst du super, Luca. Du wolltest deine Erzieherin grüßen, ne?
1: Ja.
0: Wie heißen die?
1: Frau Huber, Tina und Michaela.
0: Und wie heißt dein Kindergarten?
1: St. Anton.
0: Genau. Und wenn wir eh schon dabei sind, wen magst du noch grüßen? Wer sind so deine liebsten Menschen? Wen magst du grüßen? Du darfst nicht an dem Mikrofon so rumspielen, weil sonst macht es bei allen Leuten, die zuhören, so. Also, wen magst du grüßen? Komm, sag schnell. Kenn ich nicht.
1: Weiß ich nicht.
0: Überlegst du es dir bis zur nächsten Moderation?
1: Ja.
0: Okay. Bei welchem Sender sind wir?
1: Bei Gong FM.
0: Jetzt mit Ray und Where's My Husband?

0: 20 vor 1. Gleich Megasong von Gossip und Heavy Cross.
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0: der Musik von Serb und Rita Ora. If It's Not Love, hier auf
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0: Sehr gut. Heute besondere Sendung hier bei uns mit meinem Sohn Luca, weil Kindergarten dazu, keine Betreuung. Also nehmen wir das Kind mit auf die Arbeit, ne? Jetzt heute ist sehr heiß, ne?
1: Ja.
0: Also bis 34 Grad.
1: Ja.
0: Da kann man richtig gut Eis essen.
1: Ja.
0: Was ist denn dein Lieblingseis?
1: Mango.
0: Mango-Eis. Wie oft essen wir ein Eis, Luca?
1: Ganz viel.
0: Fast jeden Tag, oder?
1: Ja.
0: Ausnahmsweise, ne?
1: Ja.
0: Gleich gibt's Kate und John und Turn the Lights Off. Findest du gut? Er nickt. Und dann hören wir noch um Punkt 13 Uhr. Findest du auch gut?
1: Ja.
0: Auch okay? Na, Gott sei Dank. Shawn Mendes, YYY. Immer voll die Hits. Wie? YYY. Kannst auch sagen, YYY.
1: YYY.
0: Genau richtig.
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10: Ich bin Oliver Urbanke. Das Deutschlandticket wird im kommenden Jahr wohl teurer. Nach Berechnungen von Fachleuten des Tagesspiegels könnte der Preis um rund 3,40 Euro auf mehr als gut 66 Euro im Monat steigen. Grundlage ist ein Index, den die Verkehrsminister beschlossen haben, um den Streit um den Preis zu beenden. Als das Deutschlandticket 2023 eingeführt wurde, kostete es noch 49 Euro. Die geplante Rentenreform sieht unter anderem vor, die abschlagsfreie Rente mit 63 abzuschaffen. Der Präsident des Deutschen Instituts für Wirtschaftsforschung, Fratscher, hält das für unverzichtbar. Das würde nämlich 125.000 zusätzliche Beschäftigte pro Rentenjahrgang bedeuten, wie er der Rheinischen Post gesagt hat. Claudia Wächter berichtet.
11: Ohne dieses Element sei die komplette Rentenreform tot, warnt der Chefökonom. Eigentlich hatte sich die Bundesregierung auf ein Maßnahmenpaket geeinigt, um die Rente zu stabilisieren. Doch nun bröckelt der Konsens. Mehrere ostdeutsche Bundesländer wollen nun die Reform stoppen.
10: Deutschlands Sicherheitsbehörden warnen vor einer wachsenden Cyberbedrohung durch immer bessere KI-Modelle. Das Bundesamt für Verfassungsschutz erklärt gegenüber dem Handelsblatt, Angriffe seien dadurch leichter, im großen Stil möglich, die Einstiegshürden für Kriminelle niedriger. Gleichzeitig betonen die Behörden aber auch, dass KI bei der Abwehr von Angriffen helfen kann. Die Wirtschaft hierzulande dümpelt weiter dahin, aber der deutsche Aktienindex ist davon wenig beeindruckt. Getrieben von der Hoffnung, dass es zwischen dem Iran und den USA eine Annäherung gibt, stieg der DAX am Morgen erstmals über die 26.000-Punkte-Marke. Die Analysten hoffen auf sinkende Ölpreise, von denen dann die Wirtschaft profitiert. FIFA-Präsident Infantino steht weiter stark unter Druck. Der Europäische Fußballverband prüft laut Medienberichten rechtliche Schritte und fordert, das Material zu den gescheiterten WM-Investorenplänen zu sichern. Infantino wollte Anteile an den Premium-Produkten des Weltverbands an private Investoren verkaufen. Als Vorsitzender einer neuen FIFA-Tochterfirma sollte er Millionen verdienen.
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12: Einmal Achtung auf der A3 in Nürnberg Richtung Passau zwischen Rosenhof und Wörth an der Donauwiesen. Gefahr durch Gegenstände auf der Straße. Und nochmal Achtung auf der A93 Regensburg Richtung Holledau zwischen Regensburg-Pfaffenstein und Regensburg-West. Gefahr durch ein kaputtes Auto. Außerdem hier Gefahr durch Personen auf der Straße.
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12: Geblitzt wird in Regensburg-Nord in der Sandgasse. Da steht der Blitzeranhänger. Dann in Neutraubling Fürst-Johannesring. Bekannte Stelle aus dem grauen Caddy heraus. Und in Köfering auf der Hauptstraße Richtung Alt-Eglofsheim in der 50er-Zone. Wenn auch du was gesehen hast, melde Staus und Blitzer immer kostenlos unter 0800 0800 89 7.
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12: Willst du sagen, wie es Wetter wird heute?
13: Ja.
12: Wie ist es?
13: Heiß und ganz warm.
12: Kommt heute noch Regen?
13: Nee.
12: Gewitter?
13: Nee.
12: Hast du Angst vor Gewitter?
13: Nee.
12: Nicht mehr?
13: Nee.
12: Okay. Aktuell haben wir an der Donauarena 33 und in Hemau 32 Grad. Bis 34 Grad geht's noch rauf. Auch morgen, da wird's nochmal so richtig schwül heiß bei bis zu 36 Grad. Findest du das zu heiß, Luca, oder ist okay?
13: Ist okay.
12: Na, okay.
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12: Ist heute ja nicht ganz richtig, weil heute ist ja mit Lisa und
13: Luca.
12: Das ist mein Sohn. Der hat Kindergartenferien, deswegen nehmen wir das Kind mit auf die Arbeit. Macht's dir Spaß bis jetzt?
13: Ja.
12: Bist du müde?
13: Ja.
12: Echt?
13: Ja.

0: Jetzt gähnt er. Brauchst du eine Pause? Du gähnst immer noch. Kannst aufhören zu gehen. Du wolltest noch jemanden grüßen. Oder ganz viele wolltest du grüßen. Wen alles? Komm, sag schnell. Keine Zeit. Hör auf zu gähnen. Schluss jetzt. Wen willst du grüßen?
1: Oma Ute.
0: Weiter.
1: Opa Bernd.
0: Weiter.
1: Florian.
0: Du hast noch eine andere Oma und einen anderen Opa.
1: Mama, ich komme so aber.
0: Ja, du hast noch zwei wichtige Menschen vergessen.
1: Laura.
0: Auch? Wer wohnt mit uns zu Hause noch? Oder sind wir nur zu zweit?
1: Die Sophia und der Papa.
0: Ah, okay. Und den Rest überlegst du dir noch, okay? Guck mal, jetzt haben wir so viel geredet, jetzt ist hier schon das aus. Jetzt müssen wir Musik spielen, okay? Welchen Sender hören wir, Luca?
1: Avisam.
0: Fast. Gong FM und Shawn Mendes. Why, yes. Das frage ich mich übrigens auch. Warum?

Shut Up and Dance. Ich würde mich mal über noch mehr Feedback freuen zu dieser etwas außergewöhnlichen Sendung heute mit meinem Sohn Luca. Kindergarten hat er zu, deswegen moderiert er heute ein bisschen mit mir zusammen. Ich dachte eigentlich, er mag jetzt wieder mitmachen, aber jetzt ist er gerade rausgelaufen, hat gesagt, ich mag nicht mehr reden, ich brauche eine Pause. Ist schon Arbeitsverweigerung, müssen wir gleich mal ein ernstes Wörtchen sprechen. Aber schreibt mir gerne mal, ob's, weil für mich ist es, ich bin... Sagen wir anders. Bruno Mars und I Just Might jetzt auf Gong FM.

0: Guten Tag, Mittag.
1: Hey Mama.
0: Was denn?
1: Wir haben was vergessen.
0: Was denn?
1: Schau mal.
0: Er setzt seine Kopfhörer wieder ab.
1: Schau mal.
0: Ja?
1: Hier ist was verheddert.
0: Die Kabel?
1: Ja.
0: Mach ja nichts, man hört uns ja trotzdem. So, setz mal deine Kopfhörer wieder auf. So. Nicht runterfallen dabei. Oh, Jemine. So, sag mal, was meinst du, Luca, mit welchen Schuhen sollte man in die Arbeit gehen? Also mit normalen Schuhen oder mit Flipflops oder mit Schlappen?
1: La, la, la.
0: Oder wie wir? Was haben wir für Schuhe an?
1: La, la, la. Rennschuhe.
0: Nee, was haben wir jetzt gerade für Schuhe an?
1: Gar keine.
0: Ja, richtig. Einfach mal barfuß auf die Arbeit gehen, das ist ja auch nicht schlecht, ne?
1: Ja.
0: Becky und Jonas von den Wachmachern, die haben nämlich heute Morgen darüber gesprochen, ob es okay ist, mit Flipflops auf die Arbeit zu gehen. Findest du das okay mit Flipflops oder gehören Flipflops nur ins Schwimmbad oder so?
1: Ja.
0: Ja, aber was heißt ja?
1: Ja, mit Flipflops kann man auch in die Arbeit gehen.
0: Findest du?
1: Ja.
0: Mhm.
1: Mhm.
0: Macht dir das eigentlich Spaß heute?
1: Ja.
0: Aber eigentlich, du hast gerade gesagt, du magst nicht mehr.
1: Ja.
0: Ja, ich würde gerne...
1: Eigentlich nicht.
0: Eigentlich macht es nicht mehr Spaß?
1: Mhm.
0: Magst du das aber nochmal machen oder war das heute eine Ausnahme?
1: Noch einmal machen.
0: Oder sollen wir das unsere Hörer entscheiden lassen, ob du nochmal machen sollst oder nicht?
1: Hörer nochmal entscheiden.
0: Ah ja, okay. Dann machen wir das doch mal und entscheiden, ob Luca nochmal moderieren soll oder nicht. Und zwar, wenn dann am Mittwoch, weil weißt du es am Mittwoch? Was ist am Mittwoch noch zweimal schlafen?
1: Mamas Geburtstag.
0: Richtig, und an Mamas Geburtstag wäre es ja schön, wenn ich nicht alleine bin, oder? So, sehr gut. Und was hören wir jetzt für ein Lied nach Ed Sheeran, Azizam, dein zweites Lieblingslied? Sorry?
1: Papi.
0: Sag mal ins Mikrofon rein.
1: Sorry, Papi.
0: Jetzt auf.
1: Sorry, Papi.
0: Ja, auf welchem Sender?
1: Auf. Weiß ich nicht.
0: Gong FM?
1: Gong FM.

0: 26. Oh, Megasong von Justin Timberlake und Mirrors hier auf Gong FM. Gleich gucken wir auf die Straßen, dann Musik von The Bowser, Magnetic und auch Carrie Hilson, I Like, ist mit am Start.
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0: Achtung auf der A3 Passau Richtung Nürnberg in Höhe Straubing, da steht ein kaputtes Auto. Hier ist die rechte Spur blockiert. Dann Achtung auf der A3 Passau Richtung Nürnberg zwischen Passberg und Velburg. Gefahr durch ein kaputtes Auto. A3 Passau Richtung Nürnberg. Nochmal Achtung zwischen Velburg und Neumark Ost. Gefahr durch einen kaputten Laster. Und nochmal Achtung A93 Regensburg Richtung Holledau zwischen Regensburg Pfaffenstein und Regensburg West. Gefahr durch einen kaputten PKW. Auch hier Gefahr durch Personen auf der Straße. Und dann haben wir noch eine Staumeldung von der A3 Passau Richtung Nürnberg zwischen Iggensbach und dem Kreuz Deggendorf, 5 Kilometer stockend. Hier brauchst du 10 Minuten länger.
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0: Geblitzt wird in Regensburg in der Gumpelsheimer Straße, dann in Regensburg-Nord in der Sandgasse, da steht noch der Blitzeranhänger und in Köfering auf der Hauptstraße Richtung Alt-Eklofsheim in der 50er-Zone.
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0: So, möchtest du Wetter machen oder ich?
9: Nicht mehr.
0: Du magst nicht mehr? Du isst jetzt lieber deinen Apfel, ne?
9: Aha.
0: Gut, dann mache ich das Wetter. In Regensburg am Eisernen Steg aktuell 33.
9: Und ich. Jetzt gleich, okay?
0: Das sind die Stimmungsschwankungen eines Dreijährigen, ja? Wie viel Grad haben wir in Kalmünz? Luca, nicht so schmatzen.
9: Ich jetzt gleich, okay?
0: Also, dann mache ich erst weiter, ja?
9: Mm-mm.
0: Doch, in Kalmünz 32 Grad. Wollen wir einen Streit provozieren? Wollen wir uns streiten jetzt?
9: Nein.
0: Okay, dann sag, wie das Wetter heute ist.
9: Es ist ganz sonnig und ein bisschen heiß und noch ein paar Wolken.
0: Ja, ich finde sehr heiß, weil bis zu 34 Grad, morgen sogar noch mal heißer, bis 36 Grad. Sag mal, Por.
9: Por.
0: Ja.
9: Ja.
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0: Mit Lisa und ihrem Sohn Luca, der hat nämlich Kindergartenferien und isst gerade sein Mikrofon auf. Möchtest du heute noch mal was sagen im Laufe der Sendung oder machst du Feierabend jetzt?
9: Feierabend.
0: Echt, war's anstrengend?
9: Ja.
0: Gehst du lieber in den Kindergarten oder lieber mit der Mama in die Arbeit?
9: Mit der Mama in die Arbeit.
0: Ah ja, cool. Dann magst du ja vielleicht noch mal mitkommen, oder?
9: Ja.

0: dein Geburtstag ist.
1: Das ist übermorgen. Das lassen wir mal morgen unsere Hörer entscheiden, okay? Ob die dich nochmal hören wollen oder nicht.
0: Ja.
1: Was meinst du? Fanden die das gut oder nervig?
0: Gut.
1: Ja. Hoffen wir es. Okay. Magst du Tschüss sagen? Jetzt sind Jonas und Becky an der Studiotür und machen Quatsch, ne? Jetzt willst du da raus zu denen und schon sind die Kopfhörer unten. Also, schönen Nachmittag rein mit The Bowser und Magnetic hier auf Gong FM. Ja, sagst du noch Tschüss? Einmal Tschüss sagen.
0: Tschüss.

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So, raus jetzt hier mit euch beiden. Du hast schon Feierabend. Du hast dich selber gerade schon verabschiedet. So, du hörst Gong FM. Jetzt nicht mehr mit Luca, meinem dreijährigen Sohn. Der hat jetzt nämlich keine Lust mehr und geht jetzt gerade mit Jonas wieder rauch. Schleicht euch jetzt rein. Tschüss jetzt, weg. So, wir sind mitten im... Gleich komme ich. Wir sind mitten im Sommer und es ist schön, dass wir alle viel unterwegs sind und draußen an der frischen Luft. Das wird dem Kind gleich auch gut tun. Und eine Sache, die es ja nur im Sommer so richtig gibt, sind Open-Air-Kinos. Find das cool. Freie Platzwahl, umgeben von Bäumen oder alten Mauern. Geile Snacks und dazu einen richtig guten Film unter freiem Himmel. Irgendwie fühlt sich das jedes Mal so wie ein bisschen 2 Stunden Urlaub an. Und da gibt es eine große Auswahl bei uns in der Region. Wir haben da das Cinema Paradiso, direkt hier in Regensburg beim Kieser Spitz. 200 Plätze, Hammeressen und Megafilme. Das Ganze geht noch bis zum 23. August und ist immer ein richtiges Highlight im Sommer. In Regensburg selbst haben wir auch das Open-Air-Kino bei der Armin-Wolf-Arena. Und keine Sorge, da wird dann nicht gleichzeitig irgendwie Baseball gespielt. Filme wie Dirty Dancing, E.T. oder auch das Steckerfisch-Fiasco kannst du dort anschauen. Dann gehen wir ein bisschen aus der Stadt raus in Bad Abbach. Da gibt es vom 27. bis 30. August, also Ende des Monats, ein Kino mitten im Kurpark. Zwar nur für 3 Tage, aber mega Beleuchtung und richtig coole Filme wie The Rocky Horror Picture Show und ein fast perfekter Antrag. Und im Landkreis Schwandorf, da gibt es auch Open-Air-Kino, vom 7. bis zum 16.8. im Stadtpark. Also nimm einfach Platz und genieß einen Kinoabend unter den Sternen. Wenn das dir alles jetzt ein bisschen zu schnell gegangen ist, ich sehe nämlich schon das Kind da draußen rumstürmen. Auf Instagram findest du bei GOGFM89-7 das Ganze auch nochmal zusammengefasst. Jetzt ein bisschen Ibiza-Vibes mit Udell und Movin' to the Sun.

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0: Sauguter Track von Rihanna und Only Girl in the World. Hier auf Gong FM. Gleich freuen wir uns auf Kamrat. Und Hug Yourself. Und um Punkt 14 Uhr Queen B, Beyoncé und Texas Hold'em. Immer voll die Hits bei uns. Natürlich schon zur vollen Stunde.
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3: Ich bin Oliver Urbanke. Trickst die Bahn bei ihren Supersparpreisen? Verbraucherschützer haben Verbindungen von 7 bis 19 Uhr zwischen mehreren Großstädten untersucht. Das Ergebnis? Zu diesen üblichen Reisezeiten ist das günstigste Angebot, also der Supersparpreis, oft gar nicht verfügbar. Die Verbraucherzentrale kritisiert das und auch die vielen verschiedenen Tarife, sowie dass Fahrten am Wochenende oft deutlich mehr kosten als unter der Woche. Weil in Nürnberg eine Fliegerbombe gefunden worden ist, müssen alle Anwohnerinnen und Anwohner im Radius von 400 Metern evakuiert werden. Wie viele Menschen genau betroffen sind, weiß die Stadt noch nicht. Die Fliegerbombe aus dem Zweiten Weltkrieg war am Vormittag im Stadtteil Gebitzenhof gefunden worden. Sie soll um 16 Uhr entschärft werden. Im Alter von 63 abschlagsfrei in Rente gehen, zumindest wenn man schon 45 Jahre lang eingezahlt hat, das soll abgeschafft werden. Das sieht die geplante Rentenreform der Bundesregierung vor. Zuspruch kommt vom Deutschen Institut für Wirtschaftsforschung. Eine Abschaffung sei unverzichtbar, heißt es da. Dadurch gäbe es pro Jahr nämlich 125.000 zusätzliche Beschäftigte, berichtet die Rheinische Post. In Griechenland versucht die Feuerwehr weiter, die schweren Waldbrände einzudämmen. Westlich der griechischen Hauptstadt Athen sind bereits mehr als 10.000 Hektar Wald abgebrannt. Beim Absturz eines Löschflugzeugs sind außerdem zwei Menschen ums Leben gekommen. In Spanien hat sich die Lage dagegen deutlich entspannt und auch in Frankreich bleibt sie stabil, obwohl einige neue Feuer dazugekommen sind. Der Streit um den gescheiterten Milliardenplan von FIFA-Präsident Infantino geht in die nächste Runde. Die Europäische Fußballunion droht ihm jetzt mit rechtlichen Schritten. Wie unter anderem der Telegraph berichtet, hat die UEFA den Weltverbandspräsidenten aufgefordert, sämtliches Material im Zusammenhang mit dem Vorhaben zu sichern. Infantino hätte bei dem gescheiterten Projekt Millionen verdienen können.
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4: Achtung auf der A3 Passau Richtung Nürnberg in Höhe Straubing. Ein kaputter PKW. Hier ist der Standstreifen blockiert. Achtung auf der A3 Passau Richtung Nürnberg. Zwischen Vielburg und Neumarkt Ostgefahr durch einen kaputten Laster. Ebenfalls Standstreifen blockiert. Und A3 Passau Richtung Nürnberg. Zwischen Iggensbach und dem Kreuz Deggendorf. 11 Kilometer stockender Verkehr. Hier brauchst du aktuell 15 Minuten länger.
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4: In Regensburg, in der Gumpelsheimer Straße wird geblitzt. Dann in Regensburg Nord, Sandgasse, hier steht der Blitzeranhänger. Und in Köferingen auf der Hauptstraße Richtung Alt-Eglofsheim, hier in der 50er-Zone. Wenn auch du noch was gesehen hast, dann meldest du aus dem Blitzer, geht bei uns immer kostenlos unter 0800 0800 89 7.
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4: Aktuell haben wir in Regensburg am Hafen 34 und bei dir in Bad Abbach 33 Grad. Ja, es ist heiß. Bis 34 Grad geht es heute Maximum hoch. Dazu viel Sonne, kaum Wolken. Am Nachmittag vielleicht mal so ein bisschen vereinzelt, aber es bleibt trocken. Morgen dann nochmal heißer bei bis zu 36 Grad.
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4: Was willst denn du, ha? Huh? So, jetzt hat er nämlich Blut geleckt, hat keine Lust mehr zu moderieren. Ich hatte ja heute meinen dreijährigen Sohn Luca mit dabei. Und jetzt macht er hier Faxen mit Becky. Die sollen arbeiten, Luca! Du auch eigentlich! Okay, er dreht jetzt durch. Es ist gut, dass wir jetzt gleich nach Hause gehen. Aber war ein guter Kindergartenersatz, oder? Ja, super. So, und bei dem Wetter ist ja super, wenn man gar nicht viel machen muss, vor allem im Feierabend, als ob man als Mutter jemals mal Feierabend hätte. Und wenn es dann noch richtig günstig oder sogar kostenlos ist, ist ja perfekt. Und die besten Inspos dafür kriegst du hier bei uns in unserem Gong FM 5-Euro-Sommer. Hören wir gleich mal rein, direkt nach Benson Boone, Bibi Rexha, Kamrat und jetzt Beyoncé und Texas Hold'em. Ich entschuldige mich für das kleine Eierloch hier auf Gong FM. Schönen Montag. Mittag.

Du hörst Gong FM am Montagmittag. Hi. Generell ist ja schon irgendwie das Leben teuer, aber der Sommer, der muss nicht teuer sein. Den ganzen August über zeigen wir nämlich jeden Tag eine coole Aktivität in der Region, also in Regensburg, Schwandorf oder in Kelheim, für maximal 5 € oder sogar komplett kostenlos. Und hier ist jetzt heute dein heutiger Gong FM 5-Euro-Sommer. Schau doch mal nach, was du noch so in der Küche hast, bereite vielleicht ein paar Snacks vor und mach auf der Jahninsel einfach ein Picknick. Schnapp dir dazu eine Decke, jemanden, den du gerne hast, hol dir vielleicht noch ein Weinchen oder eine Limo und mach's dir auf deiner Decke gemütlich. Es muss nicht immer teuer sein. Das war dein heutiger Gong FM 5-Euro-Sommer. Das passende Bild dazu findest du jetzt in unserer Instagram-Story und morgen wartet schon die nächste Idee für dich für maximal 5 €. Auch immer umsonst ist natürlich immer voll die Hits bekommst du hier bei uns. Jetzt richtig guter Track von Jason Derulo und 2 Chainz und Top Dirty. Ja.

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14: A3 Passau Richtung Nürnberg in Höhe Straubing. Ein defekter PKW, da ist der Standstreifen aktuell blockiert.
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14: Haben wir in Regensburg in der Gumpelsheimer Straße. Außerdem im Landkreis Regensburg in Köfering bei der Fußgängerampel Richtung Hagelstadt und im Landkreis Kelheim in Irlerstadt in der Ziegeltaler Straße. Melde Staus und Blitzer. Gerne auch immer per WhatsApp unter 0160 987 0987.
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14: Aktuell haben wir es 34 Grad am Halbplatz und 33 Grad sind es in Amesberg. Höchstwert heute bei 36 Grad, morgen dann teilweise bewölkt mit bisschen Regen am späten Nachmittag. Höchstwerte aber trotzdem bei 36 Grad.
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1: Der Kinosommer in Regensburg hat begonnen. Die Armin-Wolf-Arena öffnet wieder ihre Tore und das nicht nur für Baseball, sondern für die Open-Air-Kinos. Ab sofort kannst du abends spannende Filme schauen. Das Programm geht vielfältig von Der Teufel trägt Prada zu Wicked 2 und Ein Münchner im Himmel rüber. Doch wie wäre es denn schon heute Abend mit dem Michael-Jackson-Film? Um 20:30 beginnt der Einlass. Tickets kriegst du für einen Zehner. In seinem neuen Programm Schnappschuss lädt der bayerische Liedermacher und Kabarettist Matthias Kellner zu einem kreativen Abend ein. Der Typ ist Entertainer, wie es ihn nur einmal gibt. Bei dem kann man lauthals mitsingen, herzhaft lachen und schweigen, wenn es vorbei ist, weil man gar nicht will, dass es endet. Schnapp dir dein Ticket für 30 Euro und schau im Thun Dittmar Palais vorbei. 19:30 beginnt das Spektakel heute.
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0: Gong FM am Montagnachmittag. Gerade für dich noch Nico Santos am Start.
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8: Ich bin Oliver Urbanke. Auf dem Gelände von Siemens Energy in Nürnberg ist am Vormittag eine Fliegerbombe gefunden worden. Der Blindgänger aus dem Zweiten Weltkrieg ist 112 Kilo schwer und soll ab 16 Uhr entschärft werden. Laut der Stadt Nürnberg müssen im Umkreis von 400 Metern die Leute aus den Firmengebäuden raus. Allein bei Siemens Energy betrifft das rund 800 Mitarbeitende. Die Frühschicht wurde vorzeitig beendet, die Spätschicht vorsorglich abgesagt. Dem Rhein fehlt Wasser, und zwar jede Menge. Am Wochenende sind historische Tiefstände gemessen worden. Viele Frachtschiffe können deshalb zurzeit kaum Ladung mitnehmen. Darum lädt Bundesverkehrsminister Bilger jetzt für Donnerstag zu einer Fachkonferenz in Bonn ein. Der Rhein ist extrem wichtig für den Warentransport in Europa. Jährlich werden hier Millionen Tonnen von Kohle, Getreide, Flüssiggas und vielem mehr befördert. Der Protest gegen das geplante Aus der abschlagsfreien Rente mit 63 wächst. Nach den ostdeutschen CDU-Ministerpräsidenten hat sich auch die saarländische Regierungschefin Rehlinger gegen die Pläne gestellt. Es widerspreche dem Respekt vor der Lebensleistung von Menschen, so die SPD-Politikerin gegenüber der Funke Mediengruppe. Um jährlich tausende Arbeitskräfte zu erhalten, will die Bundesregierung die Möglichkeit streichen, nach 45 Beitragsjahren mit 63 abschlagsfrei in Rente zu gehen. Wegen des Angriffs der USA auf den Iran ist Tanken im Juli wieder deutlich teurer geworden. Laut ADAC war vor allem Diesel der Preistreiber an den Zapfsäulen. Ausgewertet wurde die Preisentwicklung vom 5. bis zum 31. Juli. Ergebnis? Es ging um fast 30 Cent je Liter hoch. Mehr als 2,20 Euro kostet der Treibstoff aktuell. E10 verteuerte sich im gleichen Zeitraum um 15 Cent pro Liter. FIFA-Präsident Infantino steht weiter stark unter Druck. Der Europäische Fußballverband prüft laut Medienberichten rechtliche Schritte und fordert, das Material zu den gescheiterten WM-Investorenplänen zu sichern. Infantino wollte Anteile an den Premium-Produkten des Weltverbands an private Investoren verkaufen. Als Vorsitzender einer neuen FIFA-Tochterfirma sollte er Millionen verdienen.
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9: A3 Passau Richtung Nürnberg in Höhe Straubing, ein defekter PKW, der Standstreifen ist da aktuell blockiert.
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9: Haben wir im Landkreis Regensburg in Köfering bei der Fußgängerampel Richtung Hagelstadt und in Regensburg hier in der Kumpelsheimer Straße wird noch geblitzt. Melde Staus und Blitzer gerne auch per WhatsApp unter 0160 89 70 89
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9: 36 Grad haben wir es aktuell am Dom und 34 Grad sind in Regenstau. In der Nacht geht es runter auf 17 Grad, morgen dann ähnlich wie heute mit Temperaturen von bis zu 36 Grad.
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9: Viele wissen gar nicht, was sie jetzt anfangen sollen mit sich. Ne? Viele haben Urlaub, Ferien und jetzt, da muss man erstmal reinkommen. Wir

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FM hier um 15.06 Uhr. Gestern war im Stadtpark Kinderbürgerfest. Und warum ausgerechnet ein lieber Clown die Aufmerksamkeit der Polizei weckte und auch Ärger bekommen hat, das erzähle ich dir gleich in 10 Minuten hier auf Regensburgs Hitradio. 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

15.15 Uhr. Gestern war einiges los im Stadtpark. Eigentlich das ganze Wochenende, aber gestern war zum 30. Mal tatsächlich das große Kinderbürgerfest und gefühlt waren alle Kinder in Regensburg da. Es war ein ordentlicher Lärmpegel, aber trotzdem gab es ein bisschen Ärger, denn ein Clown war vor Ort. Erstmal nichts Ungewöhnliches beim Kinderbürgerfest, allerdings wusste der Veranstalter nichts von diesem Clown und der hat Luftballons gemacht für Kinder, hat die aber dann für pro Ballon 4 Euro gekauft. Und das ist natürlich einfach für ein Kinderbürgerfest schon recht teuer. Der Veranstalter hat dann daraufhin die Polizei gerufen und beim Feststellen der Daten kam dann tatsächlich raus, ja, okay, der Clown, eine rumänische Staatsangehörige, hatte

Eine Reisegewerbekarte, die braucht man nämlich für sowas und war auch nicht geladen. Also musste sie dann den Platz verlassen und durfte ihre Ballons nicht mehr verkaufen. Wir machen weiter, gleich mit Miles Smith, davor aber noch ein Klassiker aus dem Jahr 2011 von Usher und More. Das ist dein Montagnachmittag hier auf Regensburgs Hitradio Gong FM.

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4: Die Bahnstrecke zwischen Regensburg und Nürnberg ist wieder frei. Seit Samstag fahren nach monatelanger Vollsperrung wieder Züge. Die Sanierung ist laut Bahn sogar günstiger geworden als geplant und es wurden mehr Arbeiten erledigt als ursprünglich vorgesehen. Ob die komplette Sperrung aber die richtige Entscheidung war, darüber gehen die Meinungen auseinander. Der Fahrgastverband Pro Bahn hätte eine abschnittsweise Sperrung besser gefunden. Die Bürgermeister entlang der Strecke sehen die Vollsperrung dagegen positiv.
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6: A3 Passau Richtung Nürnberg in Höhe Straubing, ein defekter PKW, da ist der Standstreifen blockiert. A93 Regensburg Richtung Holledau zwischen Regensburg-Pfaffenstein und dem Kreuz Regensburg. 3 Kilometer Stau, da brauchst du aktuell 7 Minuten länger. Und auch heute mal wieder eine Blockabfertigung auf der A93 Regensburg Richtung Holledau, und zwar der Tunnel Prüfening ist betroffen. A93 Regensburg Richtung Weiden zwischen Ponholz und Schwandorf Süd, 1 Kilometer Stau, da dauert es aktuell 5 Minuten länger.
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6: Melde Stausenblitzer gerne auch per WhatsApp. Und 0160 89 7 0 89 7.
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6: Ein Jahrhundertsommer ist das doch. 36 Grad haben wir es aktuell am Heidplatz und 35 Grad sind es in Beratshausen im Landkreis Regensburg. Heute Nacht geht es dann runter auf 17 Grad, morgen dann teilweise bewölkt, aber auch viele sonnige Abschnitte. Ein bisschen Regen, vielleicht am Nachmittag sogar, Höchstwerte bei 36 Grad.
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6: Schön, dass du mit am Start bist. Für viele der erste Urlaubs- bzw. auch Ferientag. Dann herzlich willkommen dabei. Wir haben gleich mal ein paar VIP-News für euch in 10 Minuten.

0: David Guetta hat den nächsten Mega-Meilenstein geknackt. Der französische Superstar-DJ bekommt einen eigenen Stern auf dem berühmten Hollywood Walk of Fame. Damit gehört er zur sogenannten Class of 27, gemeinsam mit Stars wie Sia, Linkin Park und Lil Wayne. Für David Guetta ist das die absolute Krönung einer Karriere mit Welthits wie Titanium und When the Love Takes Over. Wann der Stern enthüllt wird, das steht noch in den Sternen. Klar ist aber, vom Club-DJ in Paris bis nach Hollywood höher geht's kaum für einen DJ. Und Lady Gaga, die beweist mal wieder, sie redet nicht nur, sie handelt auch. Über ihren Born This Way Foundation hat sie jetzt $100.000 für die polnische Organisation Crow Space gespendet. Das Geld soll queeren Jugendlichen helfen, vor allem im Bereich psychische Gesundheit finanziert werden, unter anderem Beratungsangebote und Workshops zu Themen wie Einsamkeit, Mobbing und Gewalt. Die Spende kommt zu einem Zeitpunkt, an dem die Lage für LGBTQ+-Menschen in Polen weiter sehr angespannt ist. Für Lady Gaga ist klar, niemand soll mit seinen Problemen alleine bleiben.
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Gong FM mit Coldplay an diesem schönen Montagnachmittag bei aktuell 36 Grad geht's weiter mit Devon Kennedy. Außerdem Justin Timberlake, Can't Stop the Feeling und

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18: Ich bin Oliver Urbanke. Das Deutschlandticket wird im kommenden Jahr wohl teurer. Nach Berechnungen von Fachleuten des Tagesspiegels könnte der Preis um rund 3,40 Euro auf mehr als gut 66 Euro im Monat steigen. Grundlage ist ein Index, den die Verkehrsminister beschlossen haben, um den Streit um den Preis zu beenden. Als das Deutschlandticket 2023 eingeführt wurde, kostete es noch 49 Euro. Für Vermieter und Eigentümer könnte es künftig teuer werden, wenn sie weiter auf eine Gasheizung setzen. Der Spiegel berichtet über eine Berechnung des Beratungsinstituts Prognos. Ab 2029 müssten Vermieter demnach für eine 80 Quadratmeter große Wohnung, die mittelmäßig gedämmt ist, mit jährlichen Kosten von 330 Euro rechnen, Tendenz steigend. Grund dafür ist das neue Gebäudemodernisierungsgesetz. Ein offener Brief von Juristinnen und Juristen.

0: die ein AfD-Verbot fordern, bekommt immer mehr Zuspruch. Nach Angaben des Vereins Republikanische Anwältinnen und Anwälte hat das Mitte Juli veröffentlichte Schreiben mittlerweile über 1000 Unterstützerinnen und Unterstützer und damit doppelt so viele wie noch vor 2 Wochen. Einen Antrag auf ein Parteiverbot beim Bundesverfassungsgericht können Bundestag, Bundesrat oder Bundesregierung stellen. Hacker haben Bitcoins im Millionenwert gestohlen. Laut einem vom Angriff betroffenen kanadischen Speicherunternehmen beläuft sich der Schaden auf umgerechnet 75 Millionen Euro. Die digitale Währung befand sich auf tausenden Wallets, die als besonders gesichert galten, bis Hacker eine Software-Schwachstelle gefunden haben. In diesem Jahr wurden bislang mehr als 840 Millionen Euro an Kryptowährung gestohlen. Der walisische Fußballverband stellt sich als erster nationaler Verband offen gegen Gianni Infantino. Wales hat seine Unterstützung für dessen geplante Wiederwahl als FIFA-Präsident zurückgezogen, schriftlich und öffentlich. Auch Serbien fordert inzwischen eine neue FIFA-Führung. Gewählt wird im kommenden Jahr.
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3: A3 Passau Richtung Nürnberg in Höhe Straubing. Ein defekter PKW, da ist der Standstreifen aktuell blockiert. A93 Regensburg Richtung Holledau zwischen Regensburg West und dem Kreuz Regensburg. 3 Kilometer stockender Verkehr, da brauchst du 6 Minuten länger. Und mal wieder Blockabfertigung auf der A93 Regensburg Richtung Holledau. Und zwar der Tunnel Prüfening. Melde Stausenblitzer gerne auch per WhatsApp unter 0160 89 7089.
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3: Melde Staus und Blitzer gerne auch per WhatsApp unter 0160 9870 9870.
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3: 36 Grad haben wir es aktuell in Prüfening und 36 Grad sind es auch in Tegernheim. Heute Nacht geht es dann runter auf 16 Grad. Morgen dann, ja, ähnlich wie heute, 36 Grad. Blauer Himmel, Sonnenschein am Nachmittag. Kann es vereinzelt ein kleines bisschen regnen eventuell. Aber nur ein bisschen.
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3: Es ist einfach heißer als auf Mallorca hier bei uns in Regensburg. Und wirklich, da gibt es nur eins. Abkühlen oder einfach Klimaanlage auf voll drehen. Und die coolsten Hits hören, die haben wir für dich.

FM um 16:06 Uhr. Schön, dass du am Start bist. Stell dir vor, du liegst am Klausensee und plötzlich steht ein nackter Mann vor dir und schüttelt sich und rüttelt sich. Genau das ist passiert. Die ganze Geschichte gleich bei uns in 10 Minuten hier auf Regensburg Hitradio Gong FM.

Rock FM um 16.16 Uhr. Kuriose Geschichte vom Klausensee. Da war eine Frau am Ufer gelegen in ihrem Bikini und plötzlich steigt aus dem Wasser ein komplett splitterfasernackter Mann aus und geht Richtung ihr Handtuch und schüttelt sein Haupthaar und dabei ist sie dann nass geworden, hat sich einfach geschüttelt wie so ein Hund, der aus dem Wasser kommt und das geht natürlich gar nicht, weil er schüttelt sich ja nicht nur die Haare und deswegen gab es auch eine Anzeige und einen Platzverweis für den Mann, aber das ist auch so crazy, also was denkt man sich dabei, so tagsüber das einfach dann zu machen, also weiß ich nicht. Manchmal weiß ich es einfach nicht. Harry Styles gibt es jetzt mit American Girls hier auf Regensburgs Hitradio Kong FM.

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9: Am Steinberger See hat die Polizei am Samstagabend einen 13-Jährigen am Steuer eines unterschlagenen Autos erwischt. Andere Autofahrer haben zuvor bemerkt, dass der Wagen

0: in Schlangenlinien unterwegs gewesen ist und dass ein Kind am Steuer gesessen hat. Bei der Kontrolle haben die Beamten den Jungen und seinen Vater angetroffen. Das Auto soll zuvor in Österreich unterschlagen worden sein. Gegen Vater und Sohn wird jetzt ermittelt.
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3: A3 Passau Richtung Nürnberg in Höhe Straubing. Ein defekter PKW, der Standstreifen ist da aktuell blockiert. A93 Ringsburg Richtung Holledau zwischen Ringsburg West und dem Kreuz Ringsburg. 2 Kilometer Stau, Zeitverlust hier aktuell 8 Minuten. Und mal wieder Blockabfertigung am Tunnel Prüfening, und zwar Regensburg Richtung Holledau. Und wir schauen noch ins Stadtgebiet, Regensburg-Nordgaustraße, Amberger Straße, zwischen Donaustaufer Straße und B16 bei Geigekofen. Dichter Verkehr, da dauert es 3 Minuten länger.
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3: 37 Grad haben wir es ganz aktuell am Westbad und 36 Grad sind es in Schierling. Heute Nacht geht es runter auf 19 Grad, morgen dann ähnlich wie heute blauer Himmel, Sonnenschein, paar Wolken sind mit am Start, 36 Grad die Höchstwerte.
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3: Die Premiere für die Schlossfestspiele 2027 steht fest. Was erwartet uns? Das ist

Gong FM um 16.37 Uhr. Gerade sind die Schlossfestspiele erst zu Ende gegangen. Schon gibt es die nächsten Termine, beziehungsweise auch schon die Infos über die Eröffnung im nächsten Jahr. Und das ist eine Oper besonderen krassen Ausmaßes. Und zwar von Verdis AIDA wird aufgeführt. Das ist natürlich eine Riesenproduktion mit rund 200 Menschen. Und der Ticketvorverkauf hat soeben begonnen. Also wenn du dir mal was ganz besonders gönnen möchtest, dann ab dafür aufs Schloss. Hier ist Jax Jones auf Gong FM.

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0: Gong FM mit Ray Dalton. Wir haben es gleich 17 Uhr, gleich Feierabend. Oder du sagst, was für Feierabend, Bro. Ich hab Urlaub, dann schönen Urlaub. Mit Shakira gibt's gleich richtig geile Mucke für dich. Außerdem alle Farben am Start und Ariana Grande wartet um Punkt 17 Uhr auf dich hier auf Gong FM.
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15: Ich bin Oliver Urbanke. Deutschlands Sicherheitsbehörden warnen vor einer wachsenden Cyberbedrohung durch immer bessere KI-Modelle. Das Bundesamt für Verfassungsschutz erklärt gegenüber dem Handelsblatt, Angriffe seien dadurch leichter, im großen Stil möglich, die Einstiegshürden für Kriminelle niedriger. Gleichzeitig betonen die Behörden aber auch, dass KI bei der Abwehr von Angriffen helfen kann. Der Protest gegen das geplante Aus der abschlagsfreien Rente mit 63 wächst. Nach den ostdeutschen CDU-Ministerpräsidenten hat sich auch die saarländische Regierungschefin Redinger gegen die Pläne gestellt. Es widerspreche dem Respekt vor der Lebensleistung von Menschen, so die SPD-Politikerin gegenüber der Funke Mediengruppe. Um jährlich tausende Arbeitskräfte zu erhalten, will die Bundesregierung die Möglichkeit streichen, nach 45 Beitragsjahren mit 63 abschlagsfrei in Rente zu gehen. Wegen des historischen Niedrigwassers am Rhein lädt Bundesverkehrsminister Bilger am Donnerstag zu einer Fachkonferenz ein. Wer an dem kurzfristig anberaumten Treffen in Bonn teilnehmen wird, ist allerdings noch nicht klar. Die niedrigen Pegelstände im Rhein schränken unter anderem den Gütertransport per Schiff erheblich ein. Nach dem islamischen Terroranschlag am Rande des Christopher Street Day in Berlin werden Gefährder in der Hauptstadt strenger überwacht. In den

0: Senatorin Spranger hat mitgeteilt, dass auf Antrag der Berliner Polizei jetzt 4 Gefährder Fußfesseln tragen. Sie begrüße es, dass das zuständige Gericht sich der politischen Einschätzung der Lage damit angeschlossen habe. Alle Bundesländer haben diese Woche gleichzeitig Sommerferien und viele zieht's auch dieses Jahr wieder nach Italien. Aber an vielen privat betriebenen Strandbädern dort, und das trifft auf mehr als die Hälfte zu, wird man nur gegen Bezahlung ans Meer gelassen, wogegen die Behörden jetzt in mehreren Regionen vorgehen. Zum Beispiel in Ostia, dem Strandbad Roms, werden 2 kommerzielle Badebetriebe abgerissen. An ihrer Stelle soll ein für alle kostenloser öffentlicher Strand entstehen.
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2: A3 Passau Richtung Nürnberg zwischen Regensburg-Burg-Weinting und Regensburg-Uni ist der Standstreifen blockiert. A3 Passau Richtung Nürnberg zwischen Vilburg und Neumarkt-Ost, Gefahr durch einen defekten PKW, auch hier ist der Standstreifen blockiert. Rüber auf die A93 Regensburg Richtung Holledau zwischen Regensburg-Pfaffenstein und Kumpfmühl, 2 Kilometer Stau, Zeitverlust hier aktuell 10 Minuten, und wir haben auch mal wieder Blockabfertigung beim Tunnel Prüfening auf der A93 Regensburg Richtung Holledau. Nach Regensburg geschaut, in Stadtgebiet Nordgaustraße, Amberger Straße zwischen Donaustauferstraße und B16 bei Galgikofen. Dichter Verkehr, da dauert es aktuell 7 Minuten länger. Pardon.
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2: 38 Grad haben wir es gerade gemessen am Goldenen Waller und 36 Grad sind es in Abensberg. Das sind die absoluten Höchstwerte für heute. Es bleibt aber in den nächsten Stunden weiterhin so heiß. Also ein nasskalter Besuch am See oder im Bad ist überhaupt kein Problem heute. In der Nacht geht es runter auf 21 Grad. Morgen dann auch ähnlich wie heute. Ein paar mehr Wolken sind mit dabei. Höchstwerte aber wieder um die 36 Grad.
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2: Und jetzt noch schön in den Biergarten heute. Da sind wir doch dabei, oder? Geil. Perfekt für die Zeit.

Gong FM um 17.08 Uhr. Ein TikTok-Trend, in Anführungsstrichen, ist jetzt drei Mädels in Schwandorf zum Verhängnis geworden. Sogar eine Anzeige bei der Polizei hat es gehagelt. Die ganze Geschichte...

Gong FM hier um 4:15. Manchmal frage ich mich so, was ist denn mit der Jugend los? Ich weiß, es klingt so boomermäßig, aber wirklich, jetzt hört ihr mal die ganze Geschichte an. Wir schauen nach Schwandorf. Da haben drei Mädels, 11, 13 und 16 Jahre, geklaut. In einem Klamottengeschäft, haben die Etiketten abgerissen und die leeren Kleiderbügel dann dagelassen. Und sie wurden dabei erwischt, wurden dann ins Büro geholt und wie die Polizei dann eintraf, haben sie als Erklärung gesagt, ja, das hat auch eine Influencerin gemacht, das ist so bei TikTok, wir wollten das auch machen. Also welche bekloppte Influencerin klaut denn bitte in Läden und sagt so, hey, das ist cool, das macht das auch? Also, und deswegen, da sollten wir vielleicht nochmal über ein TikTok-Verbot für unter 16-Jährige einfach drüber nachdenken. Dass man einfach so, wobei die eine war auch schon 16, die jetzt auch eine Strafanzeige erwartet. Aber was ist denn los? Klauen ist scheiße. Sorry, dass ich jetzt so einen Kraftausdruck nenne, aber das kann doch nicht sein. Das ist wirklich, aufhören damit. Teddy Swims gibt's jetzt mit Mr. Know-It-All hier auf Regensburgs Hitradio Gong FM.

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3: Aus einem fahrenden Auto hat sich eine 24-Jährige in Nappburg im Landkreis Schwandorf gerollt. Die junge Frau ist gemeinsam mit ihrer Schwester und ihrer Mutter in Richtung Stullen unterwegs gewesen. Dabei ist es laut Polizei zu einem Streit gekommen. Die 24-Jährige hat daraufhin nach dem Arm ihrer Schwester gegriffen, die am Steuer gesessen ist. In einer Kurve hat sie sich dann aus dem fahrenden Auto gerollt. Sie ist mit Prellungen und Schürfwunden ins Krankenhaus gekommen. Außerdem erwartet sie eine Anzeige wegen eines gefährlichen Eingriffs in den Straßenverkehr.
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5: A93 Regensburg Richtung Holledau zwischen Regensburg West und Kumpfmühl. 1 Kilometer Stau, da dauert es aktuell 4 Minuten länger. Und mal wieder Blockabfertigung beim Tunnel Prüfening, wenn du auf der A93 Regensburg Richtung Holledau unterwegs bist. Dann schauen wir noch auf die B15 Landshut Richtung Saalhaupt zwischen Schilling Nord und der Einfahrt zur A93. B15 Neu Saalhaupt. Da steht ein defekter LKW-Gefahr durch Gegenstände auf der Fahrbahn zusätzlich. Da liegen Reifenteile rum.
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5: Melde Stausenblitzer gerne auch per WhatsApp unter 0160 89 70
1: 89 7. 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
5: Aktuell haben wir es immer noch 37 Grad am Villapark und 36 Grad sind es in Abensberg. Heute Nacht geht es runter auf 19. Morgen dann ja wieder ähnlich wie heute. Blauer Himmel, Sonnenschein, 36 Grad an der Spitze. Also es bleibt weiterhin hochsommerlich heiß bei uns in Regensburg.
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5: Und am Samstag wird das Dirndl und die Lederhosen wieder ausgepackt, denn es geht zum Gäubodenfest. Wie kommen wir denn hin aus Regensburg? Da gibt es ja ein paar Probleme diesmal. Mehr dazu gleich bei uns in 10 Minuten.

FM hier um 17.40 Uhr. Und ganz Straubing wartet schon drauf auf Samstag. Dann geht's los mit dem Gäubodenfest. Allerdings, dieses Jahr für uns Regensburger gar nicht so einfach zu erreichen, weil die Bahnstrecke quasi gerade still steht. Das heißt, es fahren Ersatzbusse. Diese lila wahnsinnigen Busse, das ist ja einfach schon, muss man da extra Geld zahlen, ist ja fast ein Fahrgeschäft. Man weiß auch nie, wie es endet. Aber na gut. Tatsächlich fahren die aber zum Beispiel am Samstag im 10 bis 15 Minuten Takt, um die Leute dann auch direkt nach Straubing zu bekommen. Aber ich stelle es mir gerade beim Zurückfahren sehr, sehr schwierig vor, weil wer weiß und schon mal das erlebt hat, was da in den letzten zwei Zügen am Bahnhof in Straubing los war, wie viele Leute da zurück wollten. Und das jetzt auf Busse aufzuteilen, weiß ich nicht, ob das funktioniert. Aber man kann sich ja dann auch irgendwie ein Taxi zu sechs teilen oder so, dann ist das einfach auch noch irgendwie bezahlbar. Aber auf jeden Fall, Zug fällt in diesem Jahr definitiv aus. Pink gibt's jetzt mit Trustfall hier auf Gong FM. Trustfall.

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0: außerdem Ray Dalton für dich und The Bowser. Gibt's um Punkt 18 Uhr hier auf Gong FM.
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21: Ich bin Oliver Urbanker. Dem Rhein fehlt Wasser und zwar jede Menge. Am Wochenende sind historische Tiefstände gemessen worden. Viele Frachtschiffe können deshalb zurzeit kaum Ladung mitnehmen. Darum lädt Bundesverkehrsminister Bilger jetzt für Donnerstag zu einer Fachkonferenz in Bonn ein. Der Rhein ist extrem wichtig für den Warentransport in Europa. Jährlich werden hier Millionen Tonnen von Kohle, Getreide, Flüssiggas und vielem mehr befördert. Nach dem krachend gescheiterten Investorendeal droht die Europäische Fußballunion UEFA FIFA-Boss Infantino mit rechtlichen Schritten. Medienberichten zufolge hat die UEFA den Weltverbandspräsidenten aufgefordert, sämtliches Material im Zusammenhang mit dem Vorhaben nicht zu vernichten. Entsprechende Schreiben gingen unter anderem auch an Joshua Kushner, den Bruder von Trumps Schwiegersohn Jared Kushner. Er hätte eine Schlüsselrolle bei dem Projekt einnehmen sollen. Wegen des Angriffs der USA auf den Iran ist Tanken im Juli wieder deutlich teurer geworden. Laut ADAC war vor allem Diesel der Preistreiber an den Zapfsäulen. Ausgewertet wurde die Preisentwicklung vom 5. bis zum 31. Juli. Ergebnis? Es ging um fast 30 Cent je Liter hoch. Mehr als 2,20 Euro kostet der Treibstoff aktuell. E10 verteuerte sich im gleichen Zeitraum um 15 Cent pro Liter. In Griechenland versucht die Feuerwehr weiter, die schweren Waldbrände einzudämmen. Westlich der

0: In der griechischen Hauptstadt Athen sind bereits mehr als 10.000 Hektar Wald abgebrannt. Beim Absturz eines Löschflugzeugs sind außerdem zwei Menschen ums Leben gekommen. In Spanien hat sich die Lage dagegen deutlich entspannt und auch in Frankreich bleibt sie stabil, obwohl einige neue Feuer dazugekommen sind. Sorge auf Bauernhöfen in Baden-Württemberg. Bei Rindern wurde ein unbekanntes Virus festgestellt. Es stammt aus einer Virengruppe, die vor allem in Afrika, Asien und Australien vorkommt. Forschende beobachten, ob das Virus Missbildungen bei Jungtieren verursacht. Aufgetreten ist es auch in der Schweiz und in Frankreich. Ersten Kenntnissen nach besteht für den Menschen dabei kein relevantes Infektionsrisiko.
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3: Aktuell alles ruhig, gute Fahrt.
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3: Melde Stausenblitzer. Gerne auch immer per WhatsApp unter 0160 987 0987.
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3: Aktuell haben wir es in Regensburg am Domplatz. 37 Grad, in Brennberg ebenfalls 37 Grad. Heute Nacht geht's runter auf 21. Morgen dann ähnlich wie heute blauer Himmel, Sonnenschein, 36 Grad. Ein bisschen Regen kann es geben am Nachmittag. Ansonsten in der nächsten Zeit erstmal keine größeren Regenschauer in Sicht.
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3: Es ist wirklich Feierabend oder hast du Urlaub oder Ferien, dann ist es ganz egal. Wir wünschen dir auf jeden Fall einen schönen Montagabend.

Gong FM um 18.09 Uhr. Das beliebte Spiel Werwolf gibt es jetzt als, oder was heißt es, ab jetzt, in die dritte Staffel geht es mittlerweile mit Die Verräter, ist ab heute zu sehen. Und der Cast, der kann sich wirklich sehen lassen. Wir schauen da gleich mal rein und erzählen dir, wer da mit dabei ist und wer vielleicht sogar die besten Chancen hat. Gleich hier in 7 Minuten auf Gong FM.

Gong FM hier. 18.16 Uhr haben wir es. Seit heute ist die erste Folge von Staffel 3 zu sehen von Die Verräter, moderiert von Sonja Zietlow. Eine Show, die einfach auf das Spiel Werwolf basiert. Also es gibt immer drei Verräter und der Rest, die müssen erraten, wer denn die Verräter sind. Und Nacht für Nacht wird einer in Anführungsstrichen ermordet, also muss das Schloss dann quasi verlassen. Und das Casting, beziehungsweise der Cast, ist kein typisch Reality-Format-Cast, sondern wirklich Leute, die man einfach auch von früher teilweise kennt. Zum Beispiel Mareike Amado, ja, die von der Mini-Playback-Show ist mit dabei. Tine Wittler, die erstmal ins Schloss gekommen ist und hat gesagt, oh, da muss ich glaube ich einfach mal rüber wittern, um da noch ein bisschen was zu designen. Ralf Morgenstern ist mit dabei, aber auch Max Kruse, ein Fußballer. Also das ist wirklich ein sehr interessanter Cast und einfach auch wirklich mal eine Show ohne viel Streit und Beleidigungen. Einfach wirklich was mit Niveau. Kann man gerne gucken, seit heute bei RTL Plus. Und wir machen direkt weiter mit Bibi Rexha, New Religion. Sie sollte es eigentlich schon anfangen zu singen, aber Computer mag mich heute nicht. Computer hat mich verraten. Kannst du jetzt vielleicht? So, geht doch. Wir sind wieder Freunde. 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
2: Die Bahnstrecke zwischen Regensburg und Nürnberg ist wieder frei. Seit Samstag fahren nach monatelanger Vollsperrung wieder Züge. Die Sanierung ist laut Bahn sogar günstiger geworden als geplant und es wurden mehr Arbeiten erledigt als ursprünglich vorgesehen. Ob die komplette Sperrung aber die richtige Entscheidung war, darüber gehen die Meinungen auseinander. Der Fahrgastverband Pro Bahn hätte eine abschnittsweise Sperrung besser gefunden. Die Bürgermeister entlang der Strecke sehen die Vollsperrung dagegen positiv.
3: Danke, Jonas.
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3: Aktuell alles ruhig, gute Fahrt dir.
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3: Sage und schreibe 38 Grad haben wir es aktuell noch gemessen. Oben und 37 Grad sind es in Teugen und wir haben es einfach 6:30. Also es bleibt auch in den nächsten Stunden noch ordentlich heiß. In der Nacht kühlt es dann runter auf 22 Grad. Auch morgen dann wieder Temperaturen um die 36 Grad.
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3: Wie wär's denn mit Kino unter Sternenhimmel? Genau das ist ab heute wieder in Regensburg möglich. Mehr dazu gleich bei uns in 10 Minuten.

Und ich finde es so schön, dass wir alle so viel unterwegs und draußen in der frischen Luft sind. Und eine Sache, die es nur so im Sommer gibt, sind Kino-Open-Airs. Ne? Ich finde das wirklich geil. Freie Platzwahl umgeben von Bäumen oder alten Mauern. Geile Snacks und dazu ein guter Film unter freiem Himmel. Mehr geht tatsächlich nicht. Und da gibt es eine große Auswahl bei uns in der Region. Wir haben das Cinema Paradiso direkt hier in Regensburg beim Grieser Spitz. 200 Plätze, Hammeressen und Megafilme. Die ganze Zeit dann auch noch bis zum 23.08. gibt es hier wirklich absolute Highlights im Sommer. Dann natürlich das große Open-Air-Kino in der Armin-Wolf-Arena. Und keine Sorge, da wird nicht nur gleichzeitig Baseball gespielt, sondern da laufen auch Filme wie Dirty Dancing, E.T. oder auch das Steckerfisch-Fiasko. Kannst du alles dort gucken unter, wie gesagt, freien Himmel und auch mega Hotdogs da. Lecker. Oh, hab ich jetzt Bock auf das Hotdog da. Naja, gehen wir mal ein bisschen aus der Stadt heraus. In Bad Abbach gibt es vom 27. bis zum 30.08. ein Kino mitten im Kurpark. Zwar nur für 3 Tage, aber mega Beleuchtung und geile Filme wie die Rocky Horror Picture Show oder ein fast perfekter Antrag, der ja in Regensburg spielt. Und im Landkreis Schwandorf haben wir auch noch ein Open-Air-Kino vom 7. bis zum 16.08. im Stadtpark. Nimm einfach Platz und genieße einen Abend unter Sternen. Und das Ganze kannst du auch nochmal überprüfen und dir genau anschauen auf Instagram unter gongfm89-7. Da haben wir mal alles für dich locker zusammengefasst. Und jetzt gibt es gleich noch Apache mit Roller und dann davor, du hörst

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Mainz bei aktuell immer noch 37 Grad. Ein Sommer, an den wir uns lange erinnern werden. Selten sowas gehabt in den letzten Jahren. Und ich bin auch jemand, der noch nicht genug hat von der Hitze. Also es gibt ja Leute, die sagen, hey, jetzt wäre wieder Zeit für Herbst und Winter. No.

wirklich, ich warte, ich bin voll fein mit immer noch. Miles Smith gibt's gleich für dich, Drive Safe, außerdem Kitsch gegen Blumengarten mit Gut Genug und Teddy Swims wartet um Punkt 19 Uhr hier auf GO!

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7: Ich bin Moritz Einzel. Die Debatte über die Rente mit 63 geht weiter. Nach den ostdeutschen Ministerpräsidenten hat sich jetzt auch die saarländische Ministerpräsidentin Rehlinger von der SPD gegen die Abschaffung positioniert. Sie lehne den aktuellen Vorschlag ab, weil er dem Respekt vor der Lebensleistung von Menschen widerspreche, sagte Rehlinger den Funke-Zeitungen. Ihr CDU-Amtskollege Günther aus Schleswig-Holstein verteidigte dagegen den Vorschlag der Rentenkommission, die abschlagsfreie Frührente abzuschaffen. Der Donauausbau zwischen Deggendorf und Vilshofen soll im Herbst starten. Vorbereitungen laufen bereits. Bei einem Besuch bei Osterhofen hat sich der neue Verkehrsminister Bilger über das Projekt informiert. Mehr von Oliver Urbanke.
8: Bilger betont die Bedeutung des Milliardenprojekts, gerade auch angesichts des aktuellen Niedrigwassers. Durch den Donauausbau soll zum Beispiel die Abladetiefe für Güterschiffe um 20 cm verbessert werden. Die für Schiffe wichtige Abladetiefe von 2,50 m werde dann an rund 200 statt bisher 144 Tagen im Jahr zur Verfügung stehen. Schwerpunktmäßig dient der Donauausbau aber dem Schutz vor Hochwasser.
7: In Griechenland versucht die Feuerwehr weiterhin, die schweren Waldbrände einzudämmen. Westlich der griechischen Hauptstadt Athen sind bereits mehr als 10.000 Hektar Wald zerstört. Beim Absturz eines Löschflugzeugs starben 2 Menschen. In Spanien hat sich die Lage dagegen deutlich entspannt. Und auch in Frankreich bleibt die Situation trotz einiger neuer Feuer stabil. Ausreißerinnen-Coup bei der Tour de France der Frauen. Die norwegische Radsportlerin Sigrid Hogset hat eine lange Solofahrt auf der 3. Etappe von Genf nach Poligny mit dem Sieg gekrönt. Sie setzte sich vor ihrer Verfolgerin Lotte Kopecky aus Belgien durch und übernahm damit auch das gelbe Trikot der Gesamtführende.
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10: A3 Passau Richtung Nürnberg zwischen Parsberg und Velburg. Gefahr durch Gegenstände auf der Fahrbahn. Da liegen Reifenteile. Ein defekter PKW blockiert da den Standstreifen aktuell.
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10: Haben wir ganz frisch reinbekommen. In der Frankenstraße steht da einer stadtauswärts. Melde Staus und Blitzer gerne auch per WhatsApp unter 0160 987 0987. Dankeschön.
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10: Was für ein Hitzesommer. Wir haben es aktuell noch 37 Grad an der Armin-Wolf-Arena und 36 Grad sind es in Beratshausen im Landkreis Regensburg. Heute Nacht geht es runter auf 21, 22 Grad und auch schon morgen in der Früh steigen die Temperaturen dann wieder Richtung 36 Grad. Das sind nämlich auch die Höchstwerte für morgen. Allerdings kann es morgen am Nachmittag ein bisschen stürmen und ein paar kleine Regenschauer geben. Ansonsten bleibt es aber die ganze Woche weiterhin sehr, sehr heiß mit Temperaturen über 30 Grad.
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Gong FM am Montag und gestern war einiges los im Stadtpark. Das Kinderbürgerfest, so ist es richtig, zum 30. Mal Jubiläum und trotzdem gab es Ärger mit der Polizei. Nicht, weil Kids irgendwie den Eisstand überfallen haben, nee, vielmehr ging es um einen Clown, der da nichts verloren hatte. Der hat da Luftballons verteilt, erstmal nichts Ungewöhnliches beim Kinderbürgerfest, allerdings wollte er pro Ballon 4 Euro. Und das kam den Eltern auch irgendwie ein bisschen komisch vor. Der Veranstalter wusste auch nichts von diesem Clown, sodass die Polizei auf den Plan gerufen worden ist. Und die haben bei der Überprüfung mitbekommen dann, okay, der Clown hat da nichts verloren. War eine rumänische Mitbürgerin, die auch keinen Gewerbereiseschein hatte. Das braucht man nämlich, wenn man auf der Straße Waren verkauft. Und ja, die hat dann einen Platzverweis bekommen und der Clown musste von dannen ziehen. Hat dann auch so einen ganz traurigen Mund gezogen und ist so schleichend weggegangen mit seinen Riesenschlappen. So stelle ich mir das gerade vor. Naja, okay, jetzt gibt's Leonie hier auf Gong FM.

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2: Hier die aktuellen Meldungen von den Straßen bei uns in der Region. Fahr auf der A3 Regensburg in Richtung Nürnberg besonders aufmerksam. Zwischen Parsberg und Vilburg kommt es zu Behinderungen wegen eines defekten Fahrzeugs auf der Fahrbahn. Wir bleiben noch auf der A3. Regensburg in Richtung Nürnberg. Fahr auch zwischen Vilburg und Neumarkt Ost besonders vorsichtig. Hier kommt es zu Behinderungen aufgrund eines Unfalles auf der Fahrbahn.
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5: Heute Nacht geht's runter auf 21 Grad. Morgen auch wieder irre heiß bei Temperaturen um die 36 Grad.
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Gong FM am Donnerstag, Gong FM am Montagabend, und das ist auch so eine Geschichte, die erzähle ich also ein, zwei Mal im Jahr, weil einfach die, es ist immer noch so unglaublich. Weltstar Pink hat nämlich damals ihre World Tour hier in der Donauarena in Regensburg gestartet, war Tage davor schon da zum Proben und hat dann auch die Regensburger Altstadt ein bisschen unsicher gemacht. Glaubt man heutzutage gar nicht mehr, ne, dass sie das machen würde. Hier ist sie auf Gong FM.

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9: Ich bin Moritz Einzel. Immer weniger Wasser in Europas größter Wasserstraße. Das Rekordniedrigwasser des Rheins hat in Nordrhein-Westfalen seinen tiefsten Stand wahrscheinlich noch gar nicht erreicht. Das zuständige Wasserstraßen- und Schifffahrtsamt prognostiziert für Donnerstag und Freitag noch drastischere Tiefstände für Köln, Düsseldorf und Duisburg. In Rumänien könnte das Niedrigwasser eine Energiekrise auslösen. Um genug Kühlwasser für ein Atomkraftwerk zu haben, sprengte die Armee einen Felsen in der Donau. TikTok, Instagram oder Snapchat gehören für viele Kinder längst zum Alltag, oft auch dann, wenn eigentlich Hausaufgaben oder Schlaf dran wären. Eine neue Studie der Universität in Mailand zeigt, jetzt zu viel Zeit in sozialen Medien kann sich tatsächlich auch auf die Schulnoten auswirken. Claudia Wächter berichtet.
10: Zu viel Scrollen macht dumm, hören Jugendliche vermutlich häufiger. Und nun sagen auch die Forschenden, wer schon früh, also etwa mit 12, ein Social-Media-Konto hat, ist in der Schule schlechter und bleibt sogar häufiger sitzen. Im Vergleich zu denjenigen, die erst mit 14 oder 15 loslegen. Allerdings, es gibt eine Ausnahme. Im Fach Englisch, da sind alle gleich gut, ganz unabhängig vom eigenen Account auf TikTok und Co.
9: Ein neues Virus ist nach Europa eingeschleppt worden und breitet sich nun bei Rindern in Süddeutschland aus. Betroffene Tiere haben Fieber und Durchfall, Milchkühe geben weniger Milch. Offenbar handelt es sich um ein neues Virus aus einer Gruppe, die vor allem in Afrika, Asien und Australien vorkommt. Hoffnung auf neue Gespräche zwischen den USA und dem Iran zur Beilegung des Krieges haben dem DAX ein Rekordhoch beschert. Der Leitindex überwand erstmals die Marke von 26.000 Punkten. Zum Handelsschluss stand ein Plus von 1,45% zu Buche. Der DAX wurde dabei auch von Kursgewinnen der Schwergewichte SAP und Deutsche Telekom gestützt.
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0: hier die wichtigsten Meldungen von den Straßen bei uns in der Region. Auf der A3 Regensburg in Richtung Nürnberg solltest du besonders vorsichtig fahren. Hier kommt es zwischen Vielburg und Neumarkt Ost zu Behinderungen aufgrund eines Unfalles.
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2: Heute Nacht geht's runter auf 21 Grad, morgen auch wieder irre heiß bei Temperaturen um die 36 Grad.
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2: Und aktuell haben wir für dich normalen Verkehr. Egal wohin du unterwegs bist, gute Fahrt.
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4: Heute Nacht geht's runter auf 21 Grad, morgen auch wieder irre heiß bei Temperaturen um die 36 Grad.
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3: Ich bin Moritz Einzel. Das Niedrigwasser am Rhein macht der Schifffahrt zu schaffen und es hat seinen tiefsten Stand noch gar nicht erreicht, schätzen Experten. Laut Prognose des Wasserstraßen- und Schifffahrtsamtes Rhein werden am Donnerstag und Freitag noch drastischere Pegelstände für Köln, Düsseldorf und Duisburg erwartet. Für Donnerstag lädt Verkehrsminister Bilger zu einer Fachkonferenz zum Thema Niedrigwasser ein. Den vierten Tag in Folge kämpft die griechische Feuerwehr gegen mehrere große Wald- und Buschbrände westlich der griechischen Hauptstadt Athen. Und auch im Nordwesten der USA haben Feuer immense Schäden angerichtet. Dort wüten drei gewaltige Brände rund um die Stadt Spokane. Die Behörden sprechen von der schlimmsten Naturkatastrophe in der Geschichte der Region. Nach dem gescheiterten WM-Investorendeal wächst der Druck auf FIFA-Präsident Infantino. Die Fußballverbände aus Wales, Schweden und Serbien haben ihm die Unterstützung für seine Wiederwahl entzogen. Auch die englische FA bereitet ein entsprechendes Schreiben vor, berichtet Sky News. Mehr von Oliver Obanke.
4: Im März will sich Infantino wieder wählen lassen, doch jetzt drohen ihm die Fälle davon zu schwimmen. Auch die UEFA will nicht einfach zur Tagesordnung übergehen. Laut Medienberichten droht die Europäische Fußballunion Infantino mit rechtlichen Schritten. In einem Schreiben wurde der FIFA-Chef aufgefordert, sämtliches Material im Zusammenhang mit dem Investorenvorhaben nicht zu vernichten. Infantino wollte WM-Anteile an private Geldgeber verkaufen.
3: Ein polnischer Freiwasserschwimmer ist von Schweden bis nach Polen durch die Ostsee geschwommen. Für die 160 Kilometer lange Strecke brauchte er 55 Stunden. Der 31-Jährige startete am Freitag in Schweden und ging am Sonntagabend völlig erschöpft in Polen an Land. Während der mehr als 2 Tage und 2 Nächte berührte der Extremsportler das Begleitboot nicht, ging nirgends an Land und ruhte sich auch nicht aus.
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5: Aktuell für dich normaler Verkehr auf den Straßen in der Region. Gute Fahrt.
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6: Heute Nacht geht's runter auf 21 Grad. Morgen auch wieder irre heiß bei Temperaturen um die 36 Grad.
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2: Für dich aktuell normaler Verkehr auf den Straßen in der Region. Gute Fahrt.
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3: Heute Nacht geht's runter auf 21 Grad. Morgen auch wieder irre heiß bei Temperaturen um die 36 Grad.
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1: Ich bin Hendrik Daum. Der Widerstand gegen das geplante Ende der Rente mit 63 wächst. Die ostdeutschen Ministerpräsidenten, die gegen die Abschaffung sind, bekommen jetzt Unterstützung aus dem Saarland. Es gehe um den Respekt vor der Lebensleistung der Menschen, sagte Regierungschefin Rehlinger von der SPD den Funke-Zeitungen. Ihr CDU-Amtskollege Günther aus Schleswig-Holstein hält im ZDF dagegen.
2: Ich halte es für keine gute Idee, das Rentenpaket jetzt aufzuschnüren. Das ist eine wichtige und überfällige Reform. Wir haben dieses Thema viel zu lange vor uns hergeschoben.
1: Günther gab aber zu, dass das Rentenpaket mit Einschnitten verbunden sei. Das Rentensystem funktioniere aber so wie bis jetzt dauerhaft nicht mehr. Immer weniger Wasser in Europas größter Wasserstraße. Das Rekordniedrigwasser des Rheins hat in Nordrhein-Westfalen seinen tiefsten Stand wahrscheinlich noch gar nicht erreicht. Das zuständige Wasserstraßen- und Schifffahrtsamt prognostiziert für Donnerstag und Freitag noch drastischere Tiefstände für Köln, Düsseldorf und Duisburg. In Rumänien könnte das Niedrigwasser eine Energiekrise auslösen. Um genug Kühlwasser für ein Atomkraftwerk zu haben, sprengte die Armee einen Felsen in der Donau. Ein neues Virus ist nach Europa eingeschleppt worden und breitet sich jetzt bei Rindern in Süddeutschland aus. Betroffene Tiere haben Fieber und Durchfall, Milchkühe geben weniger Milch. Offenbar handelt es sich um ein neues Virus aus einer Gruppe, die vor allem in Afrika, Asien und Australien vorkommt. Wegen des USA-Iran-Konflikts ist Tanken im Juli wieder deutlich teurer geworden. Laut ADAC war vor allem Diesel der Preistreiber an den Zapfsäulen. Ausgewertet wurde die Preisentwicklung vom 5. bis zum 31. Juli. Ergebnis? Es ging um fast 30 Cent je Liter hoch. Mehr als 2,20 Euro kostet der Treibstoff aktuell. E10 verteuerte sich um rund 15 Cent pro Liter.
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4: Wir hätten für dich normalen Verkehr auf den Straßen in der Region gut und sicher ankommen.
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5: Heute Nacht geht's runter auf 21 Grad. Morgen auch wieder irre heiß bei Temperaturen um die 36 Grad.
6: Punkt 22 Uhr.
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2: Hier die aktuellen Meldungen von den Straßen bei uns in der Region. Wenn du gerade auf der A3 Passau in Richtung Regensburg unterwegs bist, fahr zwischen den Anschlussstellen Regensburg-Burgweinting und Regensburg-Universität besonders vorsichtig. Hier kommt es zu Verzögerungen wegen eines defekten LKWs.
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4: Heute Nacht geht's runter auf 21 Grad. Morgen auch wieder irre heiß bei Temperaturen um die 36 Grad.
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1: Ich bin Hendrik Daum. Immer weniger Wasser. In Europas größter Wasserstraße, das Rekordniedrigwasser des Rheins, hat in Nordrhein-Westfalen seinen tiefsten Stand wahrscheinlich noch gar nicht erreicht. Das zuständige Wasserstraßen- und Schifffahrtsamt prognostiziert für Donnerstag und Freitag noch drastischere Tiefstände für Köln, Düsseldorf und Duisburg. Und in Rumänien könnte das Niedrigwasser eine Energiekrise auslösen. Um genug Kühlwasser für ein Atomkraftwerk zu haben, sprengte die Armee einen Felsen in der Donau. Der Widerstand gegen das geplante Ende der Rente mit 63 wächst. Die ostdeutschen Ministerpräsidenten, die gegen die Abschaffung sind, bekommen jetzt Unterstützung aus dem Saarland. Es gehe um den Respekt vor der Lebensleistung der Menschen, sagt die Regierungschefin Rehlinger von der SPD den Funke-Zeitungen. Ihr CDU-Amtskollege Günther aus Schleswig-Holstein hält im ZDF dagegen.
2: Ich halte es für keine gute Idee, das Rentenpaket jetzt aufzuschnüren. Das ist eine wichtige und überfällige Reform. Wir haben dieses Thema viel zu lange vor uns hergeschoben.
1: Günther gab zu, dass das Rentenpaket mit Einschnitten verbunden sei. Das Rentensystem aber funktioniere so wie jetzt dauerhaft nicht mehr. Wegen des USA-Iran-Konflikts ist Tanken im Juli wieder deutlich teurer geworden. Laut ADAC war vor allem Diesel der Preistreiber an den Zapfsäulen. Ausgewertet wurde die Preisentwicklung vom 5. bis zum 31. Juli. Ergebnis? Es ging um fast 30 Cent je Liter hoch. Mehr als 2,20 Euro kostet der Treibstoff aktuell. Schülerinnen und Schüler mit Social-Media-Accounts sind wohl schlechter in der Schule. Zu diesem Schluss kommt eine Studie aus Italien, für die mehr als 5000 Jugendliche befragt wurden. Diejenigen, die bereits in der 6., 7. oder 8. Klasse ein Social-Media-Konto hatten, schnitten in den Tests im Schnitt schlechter ab als diejenigen, die mindestens bis zur 9. Klasse mit einem Konto gewartet hatten.
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4: Hier die wichtigsten Meldungen von den Straßen bei uns in der Region. Besonders vorsichtig solltest du auf der A3 Passau in Richtung Regensburg fahren. Zwischen den Anschlussstellen Regensburg-Burgweinting und Regensburg-Universität kommt es zu Behinderungen wegen eines defekten LKWs.
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5: Heute Nacht geht's runter auf 21 Grad, morgen auch wieder irre heiß bei Temperaturen um die 36 Grad.
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2: Das ist aktuell los auf den Straßen bei uns in der Region. Wenn du gerade auf der A3 Passau in Richtung Regensburg unterwegs bist, fahr zwischen den Anschlussstellen Regensburg-Burgweinting und Regensburg-Universität besonders vorsichtig. Hier kommt es zu Verzögerungen wegen eines defekten LKWs.
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4: Wir schauen mal auf die nächsten Tage. Die bleiben weiterhin sehr, sehr warm, bis zu 36 Grad. Es kann aber vereinzelt auch ein paar Gewitter geben.
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2: Ich bin Hendrik Daum. Der neue Unionsfraktionschef Thorsten Frey hält es für falsch, schon jetzt festzulegen, dass der nächste Bundespräsident zwingend eine Frau sein muss. Er sagt,

0: erst im Herbst nach den Landtagswahlen treffen, wenn klar ist, wie die Bundesversammlung zusammengesetzt ist. Der Widerstand gegen das geplante Ende der Rente mit 63 wächst. Die ostdeutschen Ministerpräsidenten, die gegen die Abschaffung sind, bekommen jetzt Unterstützung aus dem Saarland. Es gehe um den Respekt vor der Lebensleistung der Menschen, sagte Regierungschefin Rehlinger von der SPD den Funke-Zeitungen. Ihr CDU-Amtskollege Günther aus Schleswig-Holstein hält im ZDF dagegen.
1: Ich halte es für keine gute Idee, das Rentenpaket jetzt aufzuschnüren. Das ist eine wichtige und überfällige Reform. Wir haben dieses Thema viel zu lange vor uns hergeschoben.
0: Günther gab zu, dass das Rentenpaket mit Einschnitten verbunden sei. Das Rentensystem aber funktioniere so wie jetzt dauerhaft nicht mehr. Der Landkreis Starnberg erlässt eine sofortige Haushaltssperre. Das Landratsamt begründet den Schritt damit, dass die Ausgaben im Bereich Jugendhilfe unerwartet gestiegen sind. Die Rede ist von Mehrausgaben von 4,5 Millionen Euro. Landrat Frei kritisiert, dass der Bund den Kommunen immer mehr Aufgaben im sozialen Bereich aufbürde, ohne sich finanziell daran zu beteiligen. Schülerinnen und Schüler mit Social-Media-Accounts sind wohl schlechter in der Schule. Zu diesem Schluss kommt eine Studie aus Italien, für die mehr als 5000 Jugendliche befragt wurden. Diejenigen, die bereits in der 6., 7. oder 8. Klasse ein Social-Media-Konto hatten, schnitten in den Tests im Schnitt schlechter ab als diejenigen, die mindestens bis zur 9. Klasse mit einem Konto gewartet hatten.
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3: Hier die wichtigsten Meldungen von den Straßen bei uns in der Region. Fahr auf der A3 Passau in Richtung Regensburg besonders vorsichtig. Zwischen Regensburg-Universität und Kreuz Regensburg kommt es zu Behinderungen durch Personen auf der Fahrbahn.
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4: Wir schauen mal auf die nächsten Tage. Die bleiben weiterhin sehr, sehr warm, bis zu 36 Grad. Es kann aber vereinzelt auch ein paar Gewitter geben.

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Hier die aktuellen Meldungen von den Straßen bei uns in der Region. Besonders vorsichtig solltest du auf der A3 Passau in Richtung Regensburg fahren. Zwischen den Anschlussstellen Rosenhof und Neutraubling kommt es zu Behinderungen durch Personen auf der Fahrbahn. Wir bleiben noch auf der A3 Passau in Richtung Regensburg. Fahr auch zwischen den Anschlussstellen Regensburg Universität und Kreuz Regensburg besonders vorsichtig. Hier kommt es zu Behinderungen durch Personen auf der Fahrbahn.

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1: Ich bin Hendrik Daum. Der neue Unionsfraktionschef Thorsten Frei hält es für falsch, schon jetzt festzulegen, dass der nächste Bundespräsident zwingend eine Frau sein muss. Er sagt, eine Frau im Amt sei zwar wünschenswert, aber nicht unumstößlich. Entscheidend sei eine überzeugende Persönlichkeit, die die Gesellschaft zusammenhalte. Frei will die Entscheidung erst im Herbst nach den Landtagswahlen treffen.

wenn klar ist, wie die Bundesversammlung zusammengesetzt ist. Der Widerstand gegen das geplante Ende der Rente mit 63 wächst. Die ostdeutschen Ministerpräsidenten, die gegen die Abschaffung sind, bekommen jetzt Unterstützung aus dem Saarland. Es gehe um den Respekt vor der Lebensleistung der Menschen, sagte Regierungschefin Rehlinger von der SPD den Funke-Zeitungen. Ihr CDU-Amtskollege Günther aus Schleswig-Holstein hält im ZDF dagegen.

0: geschoben. Günther gab zu, dass das Rentenpaket mit Einschnitten verbunden sei, das Rentensystem aber funktioniere so wie jetzt dauerhaft nicht mehr. Der Landkreis Starnberg erlässt eine sofortige Haushaltssperre. Das Landratsamt begründet den Schritt damit, dass die Ausgaben im Bereich Jugendhilfe unerwartet gestiegen sind. Die Rede ist von Mehrausgaben von 4,5 Millionen Euro. Landrat Frey kritisiert, dass der Bund den Kommunen immer mehr Aufgaben im sozialen Bereich aufbürde, ohne sich finanziell daran zu beteiligen. Wegen des USA-Iran-Konflikts ist Tanken im Juli wieder deutlich teurer geworden. Laut ADAC war vor allem Diesel der Preistreiber an den Zapfsäulen. Ausgewertet wurde die Preisentwicklung vom 5. bis zum 31. Juli. Ergebnis? Es ging um fast 30 Cent je Liter hoch. Mehr als 2,20 Euro kostet der Treibstoff aktuell.
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2: Hier die aktuellen Meldungen von den Straßen bei uns in der Region. Fahr auf der A3 Passau in Richtung Regensburg besonders vorsichtig. Zwischen Rosenhof und Neutraubling kommt es zu Behinderungen durch Personen auf der Fahrbahn. Ebenfalls auf der A3 Passau in Richtung Regensburg kommt es zwischen Regensburg-Universität und Kreuz Regensburg zu Behinderungen durch Personen auf der Fahrbahn.
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3: Wir schauen mal in die nächsten Tage. Es wird richtig heiß bei uns in Regensburg und der Region. 37 bis stellenweise 39 Grad kommen auf uns zu in den nächsten Tagen.
4: Punkt. 1 Uhr. 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
1: Ich bin Hendrik Daum. Die Pegelstände des Rheins in Nordrhein-Westfalen sinken weiter. Experten rechnen für Donnerstag und Freitag mit neuen Tiefstständen infolge der Trockenheit und Hitze. Der Bundesverband der deutschen Binnenschifffahrt spricht von einem erheblichen Mehraufwand und höheren Kosten. Viele Schiffe, heißt es, seien mit weniger als einem Viertel der sonst üblichen Ladung unterwegs. Der tödliche Anschlag beim Berliner CSD wirft immer noch Fragen auf, unter anderem zum genauen Ablauf. Der Innenausschuss des Bundestags berät heute über den islamistisch motivierten Terroranschlag. Bundesinnenminister Dobrindt soll über den Stand der Ermittlungen informieren, wie Claudia Wächter berichtet.
2: Was ist da schiefgelaufen, fragt sich nicht nur die queere Community. Die Behörden hatten schließlich den mutmaßlichen Täter auf dem Schirm. Er wurde auch überwacht, war aber auf freiem Fuß, weil ein Urteil noch nicht rechtskräftig war. Bei der Terrorfahrt mit einem Auto war eine Frau gestorben. Viele Menschen wurden verletzt. Der Attentäter selbst konnte zunächst fliehen, wurde dann aber

0: später von Polizisten erschossen.
1: Der Landkreis Starnberg erlässt eine sofortige Haushaltssperre. Das Landratsamt begründet den Schritt damit, dass die Ausgaben im Bereich Jugendhilfe unerwartet gestiegen sind. Die Rede ist von Mehrausgaben von 4,5 Millionen Euro. Landrat Frei kritisiert, dass der Bund den Kommunen immer mehr Aufgaben im sozialen Bereich aufbürde, ohne sich finanziell daran zu beteiligen.

0: Herr Infantino sich mittlerweile mit Menschen umgeben habe, die von außerhalb des Fußballs kommen, sagte er. Als erste nationale Fußballverbände haben England und Wales ihre Unterstützung für eine Wiederwahl Infantinos zurückgezogen.
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2: Und egal, wohin du aktuell unterwegs bist, normaler Verkehr auf den Straßen in der Region, gute Fahrt.
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4: Wir schauen mal in die nächsten Tage. Es wird richtig heiß bei uns in Regensburg und der Region. 37 bis stellenweise 39 Grad kommen auf uns zu in den nächsten Tagen.
5: Punkt. 2 Uhr. 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